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3: Ich bin Florian Klaus. Bis zu 6.000 Euro Prämie gibt es für Käufer von E-Autos durch ein neues Förderprogramm vom Staat. Ab heute sollen Privatleute die Förderung beantragen können. Bundesverkehrsminister Schneider will das Portal am Vormittag starten. Die Prämie gibt es auch rückwirkend für Autos, die seit dem 1. Januar neu zugelassen worden sind. Insgesamt stehen 3 Milliarden Euro zur Verfügung. Nach der Gasexplosion in einem Wohnhaus in Görlitz wird nach Vermissten gesucht. Vermutet werden mehrere. Eine genaue Zahl konnte uns Rathaussprecherin Annegret Oberndörfer nicht nennen. Das Gebäude an der James-von-Moltke-Straße stürzte am Nachmittag ein. Polizeisprecherin Anja Leuschner sagte uns:
4: Wir wissen, dass mehrere der Ferienwohnungen bewohnt waren. Aktuell ist noch nicht klar, wo sich diese Menschen befinden. Es könnte sein, sie sind unterwegs und aktuell nicht erreichbar oder sie befinden sich in dem eingestürzten Haus. Wir müssen schauen, wie wir durch die Trümmer kommen. Es ist alles einsturzgefährdet, das Gas ist schwierig abzustellen. Also die Einsatzkräfte haben alle Hände voll zu tun.
3: Gesucht wird mit Spürhunden. Der Einsatz wird voraussichtlich die ganze Nacht dauern. US-Präsident Trump hatte für heute angeblich einen Angriff auf den Iran geplant. Den hatte er aber nach eigenen Angaben abgesagt. Das Militär sei für einen groß angelegten Angriff bereit, falls es keine Einigung mit dem Iran gebe. Tina Eck berichtet.
5: Einige Golfstaaten, darunter Katar und Saudi-Arabien, hätten ihn gebeten, von dem geplanten Militärschlag zunächst abzusehen, weil gerade ernsthafte Verhandlungen im Gange seien, erklärte Trump weiter. Aus Respekt sei er dieser Bitte nachgekommen. Zuvor hatte Trump den Druck auf den Iran wieder mal hochgeschraubt und gedroht, den Krieg wieder aufzunehmen.
3: Die Zeit von Star-Fußballtrainer Pep Guardiola beim Premier League-Club Manchester City neigt sich Medienberichten zufolge dem Ende zu. Eigentlich hat er noch einen Vertrag bis 2027. Zum Saisonende soll jetzt aber Schluss sein, heißt es. Es wäre das Ende einer erfolgreichen Ära. Auch in dieser Saison ist die Meisterschaft noch möglich, dafür müsste Konkurrent Arsenal aber patzen.
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6: Die Nacht wechselnd bewölkt, einzelne Schauer, Tiefstwerte zwischen 10 und 3 Grad und in Frühstunden bildet sich stellenweise Nebel. Ja, heute zeigt sich mal schön die Sonne, mal ist es wolkiger und vor allem ab dem Mittag, am Nachmittag stellenweise Schauer und Gewitter, 15 bis 21 Grad. Der Mittwoch und Donnerstag unbeständig, aber etwas milder noch.
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1: Ich bin Florian Klaus. Wie geht es den deutschen Wäldern? Dafür stellt Bundesagrarminister Rainer heute neue Daten vor. Schon länger werden an den Bäumen wegen des Klimawandels verbreitet Schäden durch Hitze, Trockenheit und Käferbefall beobachtet. Im letzten Jahr kam heraus, dass der Wald in Deutschland durch die großen Schäden inzwischen mehr Kohlenstoff abgibt, als er aufnehmen kann und damit seine Funktion als Klimaschützer auch nicht mehr erfüllen kann. Nach der Gasexplosion in einem Wohnhaus in Görlitz wird nach Vermissten gesucht. Vermutet werden mehrere. Eine genaue Zahl konnte uns Rathaussprecherin Annegret Oberndörfer nicht nennen. Das Gebäude an der James-von-Moltke-Straße stürzte am Nachmittag ein. Polizeisprecherin Anja Leuschner sagte uns:
2: Wir wissen, dass mehrere der Ferienwohnungen bewohnt waren. Aktuell ist noch nicht klar, wo sich diese Menschen befinden. Es könnte sein, sie sind unterwegs und aktuell nicht erreichbar oder sie befinden sich in dem eingestürzten Haus. Wir müssen schauen, wie wir durch die Trümmer kommen. Es ist alles einsturzgefährdet. Das Gas ist schwierig abzustellen. Also die Einsatzkräfte haben alle Hände voll zu tun.
1: Gesucht wird mit Spürhunden. Der Einsatz wird voraussichtlich die ganze Nacht dauern. Wenn wir über KI sprechen, denken wohl viele zuerst an ChatGPT. Der Milliardär Elon Musk ist mit einer Klage gegen den Entwickler von ChatGPT OpenAI gescheitert. Musk war mal Geldgeber von OpenAI und wirft dem Unternehmen unter anderem vor, eine frühere gemeinsame Vision verraten zu haben. Es sei nun in erster Linie auf Profit aus. Allerdings entschied das Gericht, dass Musk zu spät geklagt hat. Die Verjährungsfrist war abgelaufen. Das Zielviertelfinale rückt für die deutsche Eishockeymannschaft bei der WM in immer weitere Ferne. Gegen Gastgeber Schweiz setzte es eine deutliche 1:6 Niederlage. Damit ist das DEB-Team auch nach 3 Spielen noch punktlos. Nächster Gegner ist morgen Weltmeister und Olympiasieger USA.
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3: Die Nacht wechselt bewölkt, einzelne Schauer, Tiefstwerte zwischen 10 und 3 Grad. In den Frühstunden bildet sich stellenweise Nebel. Ja, heute zeigt sich mal schön die Sonne, mal ist es wolkiger und vor allem ab dem Mittag, am Nachmittag stellenweise Schauer und Gewitter, 15 bis 21 Grad. Der Mittwoch und Donnerstag unbeständig, aber etwas milder noch.
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2: Ich bin Florian Klaus. Guten Morgen. Wer ein neues E-Auto kauft, kann ab heute die neue Förderprämie beantragen. Bundesumweltminister Schneider will das Online-Portal heute Vormittag freischalten. Die Förderung gibt es auch rückwirkend für Autos, die seit Jahresbeginn neu zugelassen worden sind. Je nach Fahrzeug, Einkommen und Familiengröße der Käufer gibt es zwischen 1.500 und 6.000 Euro. Verzweifelte Suche nach Vermissten nach der Gasexplosion in Görlitz. Rettungskräfte waren die ganze Nacht im Einsatz. 5 Menschen werden vermisst. In dem Gebäude an der James-von-Moltke-Straße befanden sich Miets- und Ferienwohnungen. Umliegende Gebäude wurden evakuiert. Auch Philipp Skorka musste raus.
3: Homeoffice war ich, vor meinem PC gesessen, 2 Häuser daneben. Fenster waren, glaube ich, leicht angekippt. Es gab halt einen riesengroßen Knall, große Erschütterung. Wir haben instinktiv erstmal unter den Tisch gekrabbelt. Und dann halt, glaube ich, innerhalb einer Minute dann den Notruf gewählt. Schreiende Frauen und Männer im Hintergrund habe ich so vernommen, als ich dann auf dem Balkon geflüchtet bin. Dann ging alles, ja, ziemlich schnell.
2: Union und SPD sind sich einig. Die automatische Diätenerhöhung für Bundestagsabgeordnete soll in diesem Jahr ausgesetzt werden. Er sei dafür, diese Idee aus der Union schnellstmöglich umzusetzen, sagte SPD-Generalsekretär Klüssendorf. Ronny Thorau berichtet aus Berlin.
4: Man könne nicht bei Krankenversicherung, Rente und Pflege über Einsparungen diskutieren und sich gleichzeitig eine Diätenerhöhung von 500 Euro pro Monat genehmigen, so SPD-Generalsekretär Klüssendorf. Auch Unionsfraktionschef Spahn hatte sich offen gezeigt für einen Verzicht auf die anstehende automatische Diätenerhöhung zum 1. Juli. Er verstehe, dass Bürger, wenn sie verzichten müssten, das auch von Abgeordneten erwarteten, so Spahn.
2: Die deutschen Eishockeyspieler haben bei der Weltmeisterschaft auch nach Spiel 3 noch keine Punkte. Gegen Gastgeber Schweiz gab es eine sehr deutliche 1:6 Niederlage. Es ist die höchste WM-Niederlage gegen den Nachbarn seit 89 Jahren. Das Minimalziel Viertelfinale ist in weiter Ferne. Und am Mittwoch geht es gegen den Titelverteidiger USA.
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5: Ja, erstmal einen schönen guten Morgen. Dienstag, 19. Mai, 8 Minuten vor 5. Und naja, das Wetter entwickelt sich so langsam. Wir hatten ja gestern streckenweise auch sehr schönes Wetter. Ja, auch sonnige Abschnitte, längere Zeit. Das wird heute ganz ähnlich werden. Temperaturen auch nochmal ähnlich wie gestern. Knapp 20 Grad.
6: Genau.
5: Sowas in der Ecke. Ja. Und ja, die Prognose Richtung Pfingsten bleibt gut. Es heißt, wir kriegen dann vielleicht 24, 25 Grad. Was guckst du denn so angestrengt? Was guckst du denn so angestrengt?
6: Ich kann nicht anders gucken. Ach so. Das ist mein Gesichtsausdruck.
5: Ja, gut, das ist halt noch der Gesichtsausdruck vor 5.
6: Das ja, ist halt das noch ein bisschen einschränken.
5: Alles. Ja.
6: Bisschen so. Einschränken.
5: Haben wir denn schon irgendwas auf den Straßen jetzt?
6: Auf den Straßen, nee, soweit noch entspannt. Also Görlitz natürlich, die James-von-Moltke-Straße zwischen Emmerichstraße und Blockhausstraße nach der Gasexplosion ist nach wie vor gesperrt. Aber ansonsten Nachtbaustelle, nee, das geht jetzt alles raus um 5. Also ansonsten ist wirklich noch entspannt. Wenn Sie aber schon was haben, wo Sie sagen, das gehört jetzt unbedingt ins Radio, dann rufen Sie gerne durch. 0 3 mal 800 und die 4.
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5: Nee, ne?
7: Oh doch.
6: Ja.
5: Oh ja.
6: Mensch.
5: Ja, dann wünschen wir Ihnen jetzt erstmal einen guten Start in diesen Dienstag. Es ist kurz vor 5 und ja, machen Sie was draus.
6: Schönen guten Morgen.
5: Moin.
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0: Moment mal, Gedanken zum Tag mit Maxi Konan.
1: Ehrenamt, das lebt vom Einfachmachen. Dort, wo Menschen ihre Zeit und ihre Ideen einbringen, entstehen Gemeinschaft und tolle Dinge. Sei es in der Kirche, bei der Feuerwehr oder beim Sport. Am Samstag feiert unser Grundgesetz seinen Ehrentag und wird 77 Jahre alt. Und ein Ehrentag wird es auch für viele Ehrenamtliche. Denn dieses Engagement wird an diesem Tag bundesweit geehrt. Auch die Ehrenamtsakademie Sachsen beteiligt sich an der Aktion und fördert Projekte, in denen Kirchgemeinden gemeinsam mit anderen Institutionen ein Projekt auf die Beine gestellt haben. Und der Ehrentag fällt zufälligerweise auf den Samstag vor Pfingsten. Joachim Wilski von der Ehrenamtsakademie findet das passend.
2: Also das Pfingstfest ist ja nun schlechthin das Zeichen für unterschiedliche Begabungen, für die Freude an der Vielfalt, die eben aus unserer Überzeugung nicht nur so ein gesellschaftliches Phänomen ist, sondern etwas mit Gottes belebendem Geist zu tun hat.
1: Noch können Projekte eingereicht werden. Weitere Infos gibt's unter www.ehrenamtsakademie-sachsen.de.
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1: Mit Tina Warnowski. In Grünau fühlen sich nur noch etwa die Hälfte der knapp 50.000 Einwohner uneingeschränkt wohl. 25% weniger als 2009. Das ist das Ergebnis einer Langzeitstudie. Die Leipziger Uni hat ihre Genehmigung für eine Veranstaltung der Gruppe Students for Palestine zurückgezogen, allerdings erst auf Nachfrage. Sie wollten heute in einem Hörsaal einen Boykott von israelischen Unis durch Leipziger Studenten beschließen lassen. Nach dem Einsturz eines Mehrfamilienhauses in Görlitz sind zwei der zunächst vermissten Personen inzwischen gefunden worden. Nach Angaben der Ermittler sind sie wohlauf. Union und SPD sind sich einig, die Diätenerhöhung für Bundestagsabgeordnete soll in diesem Jahr ausgesetzt werden. Er sei dafür, diese Idee aus der Union schnellstmöglich umzusetzen, sagte SPD-Generalsekretär Klüssendorf. Und die deutschen Eishockeyspieler haben bei der Weltmeisterschaft auch nach Spiel 3 noch keine Punkte. Gegen Gastgeber Schweiz gab es eine deutliche 1:6 Niederlage.
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3: Schönen guten Morgen und einen wunderschönen Dienstag. Zum Tagesstart sieht das Wetter wirklich noch schön aus, aber später können ein paar mehr Wolken aufziehen und vor allem gegen Mittag, Nachmittag kann es dann Schauer oder auch mal ein Gewitter geben zwischendurch. Die Temperaturen, die gehen so auf 20, 21 Grad rauf heute. Morgen und übermorgen sieht es an beiden Tagen ganz ähnlich aus, auch was die Temperaturen betrifft. Ab Freitag wird es dann aber wärmer und auch so langsam wieder freundlicher und beständiger. Gucken wir noch auf die Straßen. Da haben wir noch nichts, keine Staus und keine Blitzer. Aber Sie vielleicht, also vielleicht ist Ihnen irgendwas aufgefallen unterwegs, dann sagen Sie gerne Bescheid. 03x800 und die 4 ist die Nummer. Gute Fahrt.
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7: So, wir fangen jetzt mal an. Wünsche Ihnen einen schönen guten Morgen. Guten Start in den Dienstag. Heute ist der 19. Mai, jetzt 6:06. Guten Morgen.
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0: Ja, 6:06.
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3: Guten Morgen. Ja, zum Tagesstart sieht es gar nicht so schlecht aus. Später ziehen dann aber mehr Wolken auf und gegen Mittag, Nachmittag kann es dann auch einzelne Schauer oder auch mal ein Gewitter geben. Die Temperaturen, die pegeln sich so ein zwischen 19 und 20 Grad. Und auf den Straßen haben wir noch nichts. Da läuft alles störungsfrei. Aber Ihre Meldung gerne an die 03x800 und die 4.
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0: Mobi. 5 Uhr 41, 11 Minuten nach 6:30 ist es jetzt und in Görlitz ist gestern am späten Nachmittag ein komplettes Wohngebäude eingestürzt.
1: Genau, da hat es eine Gasexplosion gegeben. Mindestens 2 Menschen werden vermisst, so die erste Meldung. Teilweise war sogar von 5 Menschen die Rede. Die Polizei war die ganze Nacht im Einsatz. Polizeisprecherin Anja Leuschner.
2: Von den ursprünglich 5 vermissten Personen, die nicht zu erreichen waren,

0: Stück für Stück versucht, den Schutt abzutragen und durch die Trümmer sich hindurchzuschlagen. Es ist weiterhin sehr schwierig, mit den Maßnahmen voranzukommen, da das Gasleck immer noch nicht behoben ist. Deswegen müssen die Einsatzkräfte sehr vorsichtig und Schritt für Schritt vorgehen. Über die Hinterseite des eingestürzten Hauses können auch größere Geräte zum Einsatz kommen. Das Technische Hilfswerk und die Berufsfeuerwehr haben dort Stück für Stück auch mit einem Bagger unter anderem Trümmerteile entfernt. Es muss natürlich auch hier vorsichtig gearbeitet werden, um keine Hohlräume zu zerstören. Die Einsatzmaßnahmen werden auch im Laufe des Dienstags weiter fortgeführt.
1: Ja, so Polizeisprecherin Anja Leuschner. Also jetzt geht man von mindestens 2 Menschen aus, die noch vermisst werden. Wir haben es gerade gehört, Technisches Hilfswerk ist mit vor Ort. Eine Hundestaffel aus Freital wurde auch angefordert. Da ist wohl ein Hund jetzt auch schon da und da wird weiter nach den Vermissten gesucht.
2: Ja, wir bleiben natürlich weiter dran für Sie und den ganz aktuellen Stand dazu dann wieder pünktlich bei uns für Sie in den Nachrichten.
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1: Mit Tina Wanowski. Guten Morgen. Nach dem Einsturz eines Mehrfamilienhauses in Görlitz sind zwei der zunächst vermissten Personen inzwischen gefunden worden. Nach Angaben der Ermittler waren sie zum Zeitpunkt des Unglücks nicht im Gebäude und sind wohlauf. Die Suche nach drei weiteren Vermissten dauert an. Das Haus war gestern Nachmittag vermutlich nach einer Gasexplosion eingestürzt. Rettungskräfte und Ermittler waren die ganze Nacht im Einsatz. Auch Philipp Skorka musste raus.
2: Homeoffice war ich. Zwei Häuser daneben. Gab halt einen riesengroßen Knall, große Erschütterung. Wir instinktiv erstmal unter den Tisch gekrabbelt und dann halt, glaub, innerhalb einer Minute dann den Notruf gewählt. Schreiende Frauen und Männer im Hintergrund habe ich so vernommen, als ich dann auf dem Balkon geflüchtet bin. Dann ging alles, ja, ziemlich schnell.
1: Nach dem Tigerangriff in Dölzig wird ein Haltungsverbot für die Besitzerin diskutiert. Ihr größtes Tier Sandokan hatte am Sonntag einen Helfer lebensgefährlich verletzt, war dann ausgebrochen und schließlich von der Polizei erschossen worden. Die Haltung war aber offenbar schon vorher illegal, denn laut Veterinäramt sei die Dompteurin bereits aufgefordert worden, mehr Platz für die jetzt noch 8 Tiger zu schaffen. Viele Unternehmen in der Region bewerten ihre aktuelle Lage deutlich schlechter als zum Jahresbeginn. Das ist das Ergebnis der aktuellen Konjunkturumfrage der IHK zu Leipzig. Insbesondere der Iran-Krieg und der damit verbundene Preisanstieg im Energiesektor würden die Aussichten trüben, hieß es. Wer ein neues E-Auto kauft, kann ab heute die neue Förderprämie beantragen. Bundesumweltminister Schneider will das Online-Portal am Vormittag freischalten. Je nach Fahrzeug, Einkommen und Familiengröße der Käufer gibt es zwischen 1.500 und 6.000 Euro. Union und SPD sind sich einig, die automatische Diätenerhöhung für Bundestagsabgeordnete soll in diesem Jahr ausgesetzt werden. Er sei dafür, diese Idee aus der Union schnellstmöglich umzusetzen, sagt der SPD-Generalsekretär Klüssendorf. Ronny Thorau berichtet aus Berlin.
3: Man könne nicht bei Krankenversicherung, Rente und Pflege über Einsparungen diskutieren und sich gleichzeitig eine Diätenerhöhung von 500 Euro pro Monat genehmigen, so SPD-Generalsekretär Klüssendorf. Auch Unionsfraktionschef Spahn hatte sich offen gezeigt für einen Verzicht auf die anstehende automatische Diätenerhöhung zum 1. Juli. Er verstehe, dass Bürger, wenn sie verzichten müssten, das auch von Abgeordneten erwarteten, so Spahn.
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4: Einen schönen guten Morgen und einen schönen Start in den Dienstag. Ja, zum Tagesstart sieht's wirklich gar nicht so schlecht aus. Da gibt's viel Sonnenschein und nur ein paar lockere Wolken am Himmel. Und so ab Mittag, Nachmittag umgeben wir uns am besten nur noch mit Menschen, die sich nach Sonnenschein anfühlen. Denn dann wird sich's ein bisschen zuziehen und dann kann's auch vereinzelt Schauer oder sogar mal ein Gewitter geben. Die Temperaturen, die sind aber grundsätzlich ziemlich angenehm. 20, 21 Grad die Höchstwerte heute. Morgen, übermorgen sieht's noch ähnlich aus. Ab Freitag wird's dann noch ein Stückchen wärmer und auch wieder grundsätzlich freundlicher. Obacht auf den Straßen, da steht ein defekter LKW auf der A9 Richtung Nürnberg zwischen Lederhose und Triptes auf der rechten Spur.
5: Ja, vielen Dank, Miri.
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5: Dann kann es ja losgehen. Also auf einen wunderschönen Morgen. Es ist jetzt 6:06.
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0: 4 nach 6 jetzt.
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2: Und da schicken wir heute mal Grüße an RB Leipzig. Der Verein feiert 17. Geburtstag. Kaum zu glauben, wie schnell aus einem jungen Fußballprojekt ein fester Bestandteil der Bundesliga geworden ist. Von den ersten Spielen in den unteren Ligen bis hin zu Champions League-Abenden vor ausverkauftem Stadion. In diesen 17 Jahren ist eine Menge passiert und für viele Fans in Leipzig gehört RB inzwischen fest zur Stadt. Also herzlichen Glückwunsch zum Geburtstag und auf viele weitere spannende Fußballmomente bei uns in Leipzig.
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0: Ist das dein komischer Wasserfilter da?
1: Nee, das, ich hab doch hier, muss gucken, dass die Tabletten aufgelöst sind. Das ist
0: Tabletten
1: mein,
0: auch noch.
1: Das ist mein Kreatin.
0: Dein Wert.
1: Mein Kreatin.
0: Das ist Kreatin.
1: Kennst du nicht Kreatin?
2: Das ist doch, für die Kreativität zuständig.
1: Das ist ja richtig, genau. Ja, für einen Kreativitätsschub. Nee, Kreatin, das ist ein Nahrungsergänzungsmittel. Ich glaube, das ist sehr, sehr gut erforscht und das ist ein ganz schneller Energiespeicher für Muskeln und Gehirn.
0: Genau, pumpt den Muskel auf.
1: Pumpt den Muskel. Das kannst du in jedem Alter nehmen, das macht eben fit, ne? Irgendwie so. Soll fit machen, Kreatin. Mhm. Und das ist wohl auch nicht schädlich, das ist wohl relativ gut erforscht.
0: Mhm. Ja. Tim, welche so Ergänzungsmittel nimmst du so?
2: Keine. Mhm. Ja. Ich bin auch nicht fit.
0: Okay, also wir sind Team Anti. Und ihr seid Team Nahrungsergänzungskreatin.
1: So ja, man darf es natürlich nicht übertreiben. Ne? Das ist so mit den Nahrungsergänzungsmitteln. Das ist ja umstritten, durchaus. Mhm. Ja, aber ich glaube, Kreatin ist so relativ durchgeforscht.
3: Ja, Kreatin kann man machen und das macht auch gar nichts Schlechtes.
0: Aha. Ja. Aber warst du nicht letztens beim Arzt, weil irgendein Kreatin-Dings da?
1: Ja, richtig, genau. Wenn du dann Blut abnimmst, dann denkt der Arzt, huch, haben sie irgendwie Nierenschaden, weil dann die Kreatinwerte zu, oder Kreatininwerte zu hoch sind. Ja. Weil das Kreatin sich dann natürlich auswirkt in den Werten.
3: Genau, man muss es vorher sagen, dass man Kreatin nimmt und dann sind die nicht erschrocken.
1: Siehst du? Hab dann wieder was gelernt.
0: Naja, gut. Kann man machen, muss man nicht.
1: Damit einen wunderschönen guten Morgen und herzlich willkommen. Hallo Welt, heute ist Dienstag, der 19. Mai. Was haben wir denn alles? Oh, wir haben leider schlimme Nachrichten aus Görlitz. Dort immer noch das eingestürzte Haus, das uns heute Morgen natürlich beschäftigt. Dort herrscht Ausnahmezustand. Da bleiben wir natürlich dran an dem Thema. Was haben wir heute sonst noch? Naja, Gott, das lassen wir einfach alles weg, was sonst noch so ist. Ja, das ist jetzt alles blöd. Zusammenhang damit, dass dann immer noch Menschen vermisst werden.
3: Das stimmt, ja.
1: Das wollen wir eigentlich nicht. Aber was so passieren kann, stell dir mal vor, es macht Peng und es ist dein Haus weg.
3: Mhm. Vor allem, das sah ja noch relativ, also das sah ja super aus. Also ich habe Bilder gesehen von 2020. Also das wirklich steht einfach wunderschön in dieser Hausreihe und jetzt ist da ein Loch.
1: Das passiert immer wieder. Also noch ist die Ursache nicht hundertprozentig bekannt, aber wahrscheinlich oder die wahrscheinlichste Variante ist wohl eine Gasexplosion.
3: Das habe ich in Berlin auch mal erlebt, wo ich in Berlin gewohnt habe. In meiner Straße ist einfach ein Haus in die Luft geflogen.
1: Gottes Willen. Mhm. Mensch, na, jetzt mach mal keine Panik. Komm, wir machen mal lieber jetzt hier unsere Kaffeefrage. Ja. Da wird es ja für Christine jetzt relativ eng.
0: Da hat jemand anderes Panik,
1: ja. Wollte ich sagen. Wie steht es eigentlich?
0: Nur 25 zu 17.
1: Mhm.
0: Also das ist... Mal gucken.
1: Okay.
2: Tim. Ja, heute ist der Tag des Notizbuches. Mhm. Welcher weltberühmte Maler und Erfinder ist dafür bekannt, tausende Seiten starke Notizbücher in Spiegelschrift geführt zu haben?
0: Was, in Spiegelschrift?
2: In Spiegelschrift. War das A, Leonardo da Vinci? War das B, Michelangelo? Oder C, Albrecht Dürer?
0: Wie, der hat verkehrt rum alles aufgeschrieben?
2: Ja.
0: Geht das?
2: Von kann rechts nach links und spiegelverkehrt.
0: Das. Hä?
2: Oh Gott. Das heißt, wenn du es im Spiegel hältst, kannst du es wieder lesen.
0: Aber wie kann man denn das so aufschreiben? Ich habe doch mit normalen Schreiben schon Probleme.
1: Es gibt Menschen, die haben.
0: Spiegelschrift?
1: Die haben solche Talente.
0: Das sind irgendwelche. Schreiben? Kann hier jemand Spiegelschrift schreiben?
1: Aber das sind irgendwelche Synapsen anders.
3: Ich kann Spiegelschrift schreiben. Und zwar, wenn man beide Hände benutzt und schreibt mit der rechten rechts rum und mit der linken links rum, dann funktioniert das wirklich. Dann schreibt man die gleichen Dinge. Müsst ihr mal probieren.
1: Aha.
2: Mhm. Okay. Also besonders sollen wohl Linkshänder talentiert sein. Gerade so in jungen Jahren, wenn die sich keine Gedanken machen, können die das wohl ganz, ganz schnell und flüssig.
0: Spooky.
2: So.
0: Ich nehme Dürer. Ja, der Hase.
1: Denkst du?
0: Ich, irgendwie so. Ich weiß es nicht, aber so vom Bauchgefühl her würde ich sagen, Dürer.
1: Ah. Also, bleiben jetzt noch Da Vinci und Michelangelo übrig. Michelangelo glaube ich nicht, dass der so viel geschrieben hat. Der hat ja eher gemalt und war ständig beschäftigt.
3: Der hat doch auch geschrieben. Michelangelo Buonarroti übrigens mit vollem Namen.
1: Ja, aber der hat doch eher seine Skulpturen gefertigt und seine Bilder gemalt. Er hatte gar keine Zeit, was aufzuschreiben. Ich könnte mir vorstellen, Da Vinci, so als großer Erfinder, Universalgenie, der war bestimmt auch Linkshänder, könnte ich mir vorstellen, dass der das... Also wir würden der Christine jetzt mal Da Vinci noch anbieten.
0: Was? Nee, ich bleib bei Dürer.
1: Bleibst du bei Dürer?
0: Hm?
1: dann entscheiden wir uns für Da Vinci.
3: Okay.
1: Spiegelschrift. Ich glaube, der konnte das. Doch, ich glaube, der war gut. Also, die waren alle gut. Michelangelo natürlich auch. Gut, wir nehmen Da Vinci.
2: Gut, und der gesuchte Maler und Erfinder schrieb seine Gedanken, Skizzen und anatomische Studien von rechts nach links in Spiegelschrift auf.
1: Ja.
2: Vermutlich, um das Verwischen der Tinte zu verhindern oder halt, um seine Ideen zu schützen, dass es nicht jeder gleich wusste, was er da notiert. Und es handelt sich um Leonardo da Vinci. Ja.
1: Christine, probier's mal mit Kreatin morgens. Ja, wie gesagt, Energieschub fürs Gehirn.
3: Ja.
1: Das heißt, wie steht's jetzt?
0: 26-17.
1: Oha, oha. Das heißt, morgen könnte sich's entscheiden. Dann legst du 10 Punkte zurück.
3: Ja.
1: Und dann gibt's eine Strafe.
3: Naja. Die Schlinge zieht sich langsam zu.

0: So, endlich mal ein paar gute Nachrichten hier. In Sachsen sind die Bruttolöhne im vergangenen Jahr weiter gestiegen. Wie das Statistische Landesamt mitteilte, haben Arbeitnehmer in Sachsen, die Vollzeit arbeiten, im Schnitt ein Jahreseinkommen von 53.500 Euro. Das entspricht einem Bruttomonatslohn von knapp 4.500 Euro. Wie gesagt, das ist der Durchschnitt in Sachsen. Was heute sonst noch wichtig ist und wichtig wird, das erfahren Sie gleich bei uns in den Nachrichten.
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10: mit Tina Warnowski. Nach dem Einsturz eines Mehrfamilienhauses in Görlitz sind zwei der zunächst vermissten Personen inzwischen gefunden worden. Nach Angaben der Ermittler waren sie zum Zeitpunkt des Unglücks nicht im Gebäude und sind wohl auf. Die Haltung der Tiger in Dölzig ist offenbar schon seit einiger Zeit illegal. Wie uns das Veterinäramt auf Anfrage erklärt hat, würden die Gehege die gesetzliche Mindestgröße unterschreiten. Der Iran-Krieg und die damit verbundenen Preissteigerungen haben der konjunkturellen Entwicklung in der Leipziger Region einen spürbaren Dämpfer verpasst. Das geht aus der jüngsten IHK-Umfrage hervor. Bis zu 6.000 Euro Prämie gibt es für Käufer von E-Autos durch ein neues Förderprogramm vom Staat. Ab heute sollen Privatleute die Förderung beantragen können. Und wie geht es den deutschen Wäldern? Dafür stellt Bundesagrarminister Rainer heute neue Daten vor. Schon länger werden an den Bäumen wegen des Klimawandels verbreitet Schäden beobachtet.
9: 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Die nächsten Nachrichten in einer halben Stunde. 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
11: Im Studio Jens Umbreit, schönen guten Morgen. Für Deutschlands Eishockey-Nationalmannschaft hat es bei der Weltmeisterschaft die dritte Niederlage im dritten Spiel gegeben. Das Team von Bundestrainer Harold Kreis kassierte gegen Gastgeber Schweiz in Zürich eine deutliche 1:6-Packung. Nach einem torlosen ersten Drittel brach die deutsche Mannschaft im Mittelabschnitt komplett ein, kassierte 5 Gegentreffer. Frederik Tiffels erzielte im Schlussdrittel zumindest noch den Ehrentreffer. Damit wächst der Druck auf das deutsche Team vor dem richtungsweisenden Spiel morgen gegen Titelverteidiger USA. Und Pep Guardiola steht Medienberichten zufolge vor dem Abschied von Manchester City. Laut der Daily Mail soll der Spanier den englischen Meister nach der Saison verlassen. Guardiola trainiert City seit 2016, gewann mit dem Club unter anderem 6-mal die Premier League sowie 2023 die Champions League.
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10: Einen wunderschönen guten Morgen. Ach, wenn das Wetter doch nur so bleiben könnte. Der Tagesstart ist wirklich herrlich bei uns in Leipzig. Die Temperaturen, die gehen auf 20 Grad rauf. Allerdings kann sich so ein bisschen zuziehen später und eventuell ist dann auch mal ein Schauer oder ein örtliches Gewitter möglich. Morgen übermorgen sieht's ganz ähnlich aus. Ab Freitag soll's dann Stück für Stück wärmer und auch wieder freundlicher und beständiger werden. Und schauen wir noch auf die Straßen. Da haben wir noch nichts. Keine Staus und keine Blitzer. Aber Sie vielleicht, das können Sie uns gerne weiter geben. 03 mal 800 und die 4 ist die Nummer. Kostet nix, landen Sie direkt bei mir und das gebe ich dann natürlich sofort an Sie weiter. Gute Fahrt.
0: Ja, danke schön, Miri.
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10: B. Naja, B. Und guten Morgen wäre auch nicht schlecht.
0: So kurz vor 6:30 und Dienstag wäre auch nicht schlecht. Dienstag, der 19. Wir wünschen Ihnen jetzt erstmal einen guten Start in den Tag.
10: Kommen Sie gut rein.
9: Auf
10: morgen. Geht's.
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0: Katy Perry. Wunderschönen guten Morgen. 6.33 Uhr, 3 nach halb 7 jetzt.
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3: Ich bin Clarissa Kunert und ich konnte mein Highlight für dieses Jahr bereits abhaken, denn ich durfte einen Feldhamster selber auswildern. Das Ganze geht natürlich nicht alleine und nicht einfach so. Ariel Jacken ist Senior-Kurator im Zoo Leipzig und hat das Ganze schon mal vorbereitet.
4: Einerseits haben wir einen Schutzzaun drumherum, dann bekommen die Hamster wirklich ein Rundum-Sorglos-Paket. Das heißt, sie bekommen einen Bau vorgebohrt, sie bekommen eine erste Futterration mit.
3: Ja, und dann ging's los mit Hamster im Gepäck aufs Feld hinaus.
4: Und dann stülpen wir die Transportbox auf den vorgebohrten Bau drauf, öffnen die Tür, sodass er sozusagen in seinen Bau direkt reinplumpsen kann, schützen das Ganze noch ein bisschen, sodass er dann idealerweise abends entweder seinen Bau tatsächlich weitergräbt oder dann im Schutze der Dunkelheit sich auf die Suche macht und ein Revier bezieht.
3: Und nach genau dem Schema werden dieses Jahr ca. 200 Feldhamster ausgewildert. Naja, jetzt nur noch 199. Meiner ist ja schon in seinem Bau verschwunden.
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0: 7:07 jetzt.
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3: Ja, ein wirklich schöner Tagesstart heute zum Dienstag. Später ziehen dann aber ein paar mehr Wolken auf und dann im Laufe des Mittags, Nachmittags sind auch vereinzelt Schauer oder sogar mal ein Gewitter möglich. Die Temperaturen bleiben so heute zwischen 19 und 20 Grad und Obacht auf den Straßen A9 Richtung Nürnberg zwischen Lederhose und Triptis ein defekter LKW.
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0: rauf, runter, ja, wenn man da hier abgezappelt hat. Genau. Jetzt ist es so eine Minute.
1: Es wird eher so eine Flatline dann, ne?
0: Ja,
1: so.
0: Also ist eine Flatline, ne? Ja, ja. Ja. Da enden wir alle
1: übrigens. Ja, wo ist denn das mit den Temperaturen heute? Also erstmal einen schönen guten Morgen unserem Chefmeteorologen, unserem Wettermann, Michael Klein.
0: Morgen, hallo.
1: Und jo. Temperaturen jetzt auch erstmal so die nächsten ein, zwei Tage. So bei um die 20 Grad?
0: Genau, also wenn wir uns Höchsttemperaturen angucken, dann ist das schon eine relative Flatline, also es bleibt so um 20 Grad. Wenn wir uns aber abgucken, was zwischen morgens früh und nachmittags passiert, also zwischen den Tiefst- und den Höchsttemperaturen, dann schwankt das schon wieder ganz ordentlich. Mhm. Nämlich viel mehr, als wenn wir jetzt einen dick bewölkten Himmel hätten. Wir haben morgens früh, ja, frisch kann man jetzt nicht sagen, aber natürlich Temperaturen unter der 10-Grad-Marke meistens. Jetzt sind wir auch heute früh so in diesem Bereich ungefähr dabei. Und dann eben geht es ganz ordentlich nach oben. Also von morgens zum Mittags, da schwankt das ganz gut. Mhm.
1: Ja, dann reden wir mal langsam über das Pfingstwochenende.
0: Ja.
1: Da wird ja traditionell, ja, also angegrillt ist ja längst schon, aber viele machen dann zum ersten Mal so wirklich Campingurlaub, fahren irgendwo hin, zelten und so. Was siehst du denn da?
0: Also ich sehe auf jeden Fall, und Prognosen sind mein Geschäft, das weißt du, dass am Freitag alle in den Supermärkten stehen und plötzlich anfangen, wir könnten ja grillen am Wochenende, und außerdem sind die Supermärkte jetzt ja wochenlang geschlossen, nämlich bis Montag. So, also meine Prognose ist, am Freitag geht's so richtig ab und Samstagvormittag auch nochmal. Temperaturmäßig geht's dann auch ab. Also erstmal bis dahin haben wir jetzt noch ein bisschen wechselhaftes Wetter. Heute viel Sonne, aber dann später auch ein paar mehr Quellwolken. Und am Nachmittag sind nochmal einzelne Schauer. Vielleicht auch nochmal irgendwo ein Gewitter möglich. Morgen ist es auch noch ein bisschen wechselhaft. Am Donnerstag vielleicht auch nochmal ein ganz, ganz vereinzelter Schauer. Und danach sieht es dann sehr warm für das Wochenende aus. Und Höhepunkt wird wahrscheinlich der Samstag werden mit Temperaturen über 25 Grad und ganz viel Sonne.
1: Herrlich, herrlich, herrlich. Das ist doch ein Wort, Micha. Dann jetzt noch ein Wort.
0: Käffchen.
1: Käffchen. Oh, das waren zwei. Käffchen.
0: Ja.
1: 6:44 Uhr, gleich 6:45 Uhr. Von uns für euch einen schönen guten Morgen. Hi.

0: 12 Minuten vor 7. Und wir haben ja gestern und heute schon ausführlich berichtet, in Görlitz ist ein Wohngebäude komplett eingestürzt. Ursache könnte eine Gasexplosion gewesen sein. Das ist im Moment zumindest die wahrscheinlichste Erklärung. Es werden noch immer Menschen vermisst. Die Rede ist aktuell von mindestens 3 Vermissten. Den aktuellen Stand der Dinge dazu gleich nochmal bei uns zusammengefasst in den Nachrichten.
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2: Mit Tina Bonowski. Guten Morgen. 2 Wochen vor dem 50. Geburtstag der Plattenbausiedlung Grünau liefert eine Langzeitstudie alarmierende Umfrageergebnisse. Demnach fühlen sich nur noch 49% der Bewohner uneingeschränkt wohl, 25% weniger als noch 2009. Ein wesentlicher Grund dafür sei der Zuzug von Menschen mit Migrationshintergrund. Ihr Anteil an der Bevölkerung stieg von 11% 2020 auf zuletzt über 25%. Rolle rückwärts bei der Uni Leipzig. Die Rektorin hat ihre Genehmigung für eine Veranstaltung der Gruppe Students for Palestine zurückgezogen. Sie hatte für heute in einen Hörsaal eingeladen, um dort ein Verbot der Zusammenarbeit mit israelischen Unis beschließen zu lassen. Unisprecher Carsten Heckmann hat uns den Kurswechsel erklärt.
3: Es war eine Neubewertung erforderlich. Es geht nicht länger um eine wissenschaftliche Auseinandersetzung, sondern um eine parteiische Stellungnahme, um den Aufruf zum Boykott, um die Absicht, die Wissenschaftsfreiheit einzuschränken. Es würde sich mitnichten um eine Vollversammlung aller Studierenden handeln, die müsste von der Stura-Geschäftsführung einberufen werden. Stattdessen würden alle Studierenden vereinnahmt.
2: Bis zu 6.000 Euro Prämie gibt es für Käufer von E-Autos durch ein neues Förderprogramm vom Staat. Ab heute sollen Privatleute die Förderung beantragen können. Bundesumweltminister Schneider will das Portal am Vormittag starten. Insgesamt stehen 3 Milliarden Euro zur Verfügung. US-Präsident Trump hatte für heute angeblich einen Angriff auf den Iran geplant, den hat er aber nach eigenen Angaben abgesagt. Das Militär sei für einen groß angelegten Angriff bereit, falls es keine Einigung mit dem Iran gäbe. Da applaudieren selbst gegnerische Fans. Bei Chemie Leipzig hat es in der vergangenen Saison einen besonderen neuen Zuschauerrekord gegeben. Wohl auch, weil aktuell mit maximal 5.000 weniger Besucher ins Stadion dürfen, als eigentlich reinpassen würden. Geschäftsführer Steve Bartelt.
4: Ja, wir sind stolz und froh zugleich, dass die GFG Chemie Leipzig in der diesjährigen Regionalliga-Saison sage und schreibe 17 Mal den Alfred-Grünze-Sportpark mit ausverkauft vermelden konnten. Formal würden die Flächen ja aktuell so um die 12.000 Zuschauer hergeben. Und diesen Weg sind wir gerade dabei, gemeinsam mit der Stadt zu gehen.
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6: So, heute Morgen Bürofenster einfach nochmal ganz weit auf, die Sonne schön reinscheinen lassen. Dann im Laufe des Tages kann sich so ein bisschen zuziehen. Eventuell ist dann auch ein Schauer oder örtlich mal ein Gewitter möglich. Die Temperaturen, die gehen auf 20 Grad rauf. Morgen übermorgen, die beiden Tage sehen sehr ähnlich aus. Auch da ist der Tagesstart schön. Später kann es dann so ein bisschen zuziehen. Ab Freitag wird es dann aber noch schöner, noch wärmer und auch wieder beständiger. Und auf den Straßen haben wir jetzt ein paar Blitzer. B2 am roten Haus Richtung Bad Düben und B182 Dommitzsch in Richtung Torgau am Abzweig Elsnich. Ansonsten läuft alles störungsfrei. Gute Fahrt, einen schönen Tag.
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9: Guten Morgen.
1: Und André Hart.
10: Ja.
9: Ja, also das ist natürlich wirklich für mich ein Hauptgewinn.
11: Ja,
12: die einen sagen so, die anderen sagen so. Wir sagen jetzt erstmal guten Morgen und wünschen einen tollen Start in den Dienstag. Es ist 6:06.
6: Kommen Sie gut rein.
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1: Guten Morgen, ihr Schlafmützen. Aber jetzt wird aufgestanden.
2: Oh, ja.

0: die Hebefigur, die Spring mich an Szene. Na, sie springt ihn doch jetzt an.
1: Ach so,
0: und er hebt sie hoch. Ja. Und mein Baby gehört zu mir. Und dann haben sich alle lieb.
1: Oh.
0: Und wenn sie nicht gestorben sind, dann leben sie noch
1: weiter. Oh.
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0: Nelly Furtado. I'm like a bird. Ich bin wie ein Frühlingsvögelchen. So, der frühe Vogel fängt den Wurm. Da kommt jetzt unser Better-Wetterman ins Spiel, unser Michael Klein.
1: Piep, piep, guten Morgen.
0: Und ich bin ja so froh. Christine ist gesund. Wir haben gerade mal Blutdruck gemessen bei ihr. Sie isst ja nichts mehr, die Kleine. Ne? Und ich hab jetzt eine neue Blutdruckmessuhr hier, hab ich mir angeschafft. Mhm. Ja? Es gibt wohl nur eine, ich will jetzt keine Werbung machen, es gibt wohl nur eine. Also die sieht aus wie eine Smartwatch eben, die wirklich auch so Manschetten hat. Das sieht man nicht, ne? Das ist ein ganz normales Uhrenarmband, aber die misst richtig Blutdruck. Also so mit aufpumpen und so.
2: Wir haben doch auch, es gibt doch auch, hallo Micha, Entschuldigung, dass ich mich einmische. Ja. Aber wir hatten doch auch hier über WhatsApp Nachrichten gekriegt, dass es so Live-Tracker gibt, die nur 70 Euro kosten. Du hast ja, das ist ja das Premium-Modell.
0: Ja, ja, aber die rechnen das wohl nur hoch. Also da die nehmen irgendwelche Werte und versuchen daraus dann, also irgendwelche Blutwerte, was auch immer, und versuchen daraus dann Blutdruckwerte zu machen. Nee, und ich habe wirklich im Bekanntenkreis so jetzt 3-4 Leute, die wirklich sagen, also gar nicht, wirklich nicht alt, ne, so um die 40, die sagen, muss jetzt hier Tabletten nehmen, Blutdruck und so weiter, ne, checken. Und deswegen habe ich mir gedacht, sollte ich das mal regelmäßig checken. Kann man ja nichts verkehrt machen.
1: Und die nervt dann rum, indem sie da immer auf- und abpumpt?
0: Ja, das kann man natürlich einstellen.
2: Ja, weißt du, wie das weht? Ich habe das gerade mal ausprobiert. Ich habe richtig einen Eindruck von dem Uhrending. Also ich fand das jetzt schon ziemlich unangenehm.
0: Also jedenfalls bin ich sehr froh, dass es unserer Christine gut geht. Wie gesagt, sie isst ja nichts, obwohl die Indizien gegen sie sprechen. Jetzt, weil sie war, du warst wann? Letztes Wochenende warst du in Athen. Bei Metallica zum Konzert im Athener Olympiastadion. Und wie viele Menschen waren da? 90.000?
2: Über 90.000 Fans. Also ein Riesenkonzert. Metallica ist ja gerade auf Welttournee. Und über 90.000 Fans waren da im Olympic Stadium in Athen. Und jetzt, ich traue mir das gar nicht zu sagen, weil das war doch bei Coldplay in Berlin, war das doch auch schon. Das Nationale Observatorium von Athen hat jetzt offiziell bekannt gegeben, dass während einiger Lieder kleine seismische Erschütterungen messbar waren.
0: Um Gottes Willen.
2: Es gab wieder kleine Erschütterungen.
0: Da, wo Christine zum Konzert geht, gibt es Erdbeben.
1: Da wird gehopst und gesprungen.
2: Ja, aber da habe ich schon eine Woche Diät gemacht, als ich da war.
0: Es zieht sich eine Spur durch Europa.
1: Man kann das auf den Seismographen Europas verfolgen, wo du gerade bist. Ja.
0: Das ist so gemein. Und das stimmt auch nicht.
1: Dem Timmy, den Wal, mussten sie extra einen Tracker anlegen. Weil wir sehen uns an den Ausschlägen.
0: Ja.
2: Ach Mensch.
0: Aber ja, wie gesagt, wir müssen uns keine Sorgen machen um Christine. Erstens hat sie die Diät ja gar nicht nötig und zweitens ist sie trotzdem gesund. Also zumindest die Blutdruckwerte sind gut. Micha,
2: keine Angst, ich bleibe auch zu Hause dieses Wochenende.
0: Wie sind denn die Wetterwerte und wie hoch ist die Erdbebenwahrscheinlichkeit bei uns?
1: Micha. Das kommt drauf an. Also ich meine, wenn du zu Hause bist, nützt uns das nichts. Das ist ja noch näher dran.
2: Da war in Sachsen, ja.
1: Das Epizentrum, Christine. Also tatsächlich, aber es ist das Wetter am Wochenende so, dass man gerne zu Hause bleiben kann, beziehungsweise vielleicht auch schon fast muss, weil es so warm wird. Erstmal starten wir heute schon mit wieder deutlich frühlingsmäßigen Temperaturen, nämlich Werten, die heute in den Bereich um 20 Grad gehen, auch knapp darüber. Viel Sonnenschein, vor allem am Vormittag, nachmittags etwas mehr Wolken am Himmel und da ist die Möglichkeit von Schauern wieder deutlich größer und auch mal ein einzelnes Gewitter könnte sich bilden. Das alles bei wenig Wind, also angenehm warm.
0: Okay, und dann kommt von der angenehmen Wärme jetzt der Übergang zur fast schon sommerlichen Hitze auf uns zu.
1: Muss man sagen. Ja. Es kommt wärmere Luft. Also morgen auch nochmal Wolken, auch nochmal Schauer, Donnerstag auch nochmal und Temperaturen um 20 Grad. Freitag wird es wärmer, da sind es dann 22, 23 Grad, die möglich sind. Wahrscheinlich alles trocken. Und Höhepunkt temperaturmäßig wird voraussichtlich der Samstag sein mit über 25, vielleicht sogar 26, 27 Grad. Dann auch schon wieder etwas drückend schwüler. Aber, so wie es ausschaut, ein sehr sonniger, ein trockener Tag. Keine Schauer oder Gewitter so wirklich im Anmarsch. Und das ist, wie gesagt, der Höhepunkt. Sonntag sind es dann nur noch in Anführungszeichen 22, 23 Grad.
0: Okay, aber vorher kratzen wir fast schon an der 30-Mark-Grad.
1: Ja.
0: Wollte ich sagen. So, machen wir jetzt noch ein Käffchen.
2: Hat's die Gemeinheit dir ausgedacht, oder? Davon sprichst du dich
0: gleich? Nein, überhaupt nicht. Nein. Wir hören uns dann gleich nochmal. Und passend zu dem Wetter, das auf uns zukommt, haben wir jetzt Kevin Harris und Summer. Das.

0: gleich 10 vor 8. Wunderschönen guten Morgen hier mit Sommermucke. So, und es gibt eine gute Nachricht. In Sachsen sind die Bruttolöhne im vergangenen Jahr weiter gestiegen. Wie das Statistische Landesamt mitteilte, haben Arbeitnehmer in Sachsen, die Vollzeit arbeiten, im Schnitt ein Jahreseinkommen von 53.500 Euro. Das entspricht einem Bruttomonatslohn von knapp 4.500 Euro. Wie gesagt, das ist der aktuelle Durchschnitt in Sachsen. Was heute sonst noch wichtig ist und wichtig wird, das erfahren Sie auch gleich bei uns hier in den Nachrichten.
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5: Mit Tina Wanowski. In Grünau fühlen sich nur noch etwa die Hälfte der knapp 50.000 Einwohner uneingeschränkt wohl. 25% weniger als 2009. Das ist das Ergebnis einer Langzeitstudie. Die Leipziger Uni hat ihre Genehmigung für eine Veranstaltung der Gruppe Students for Palestine zurückgezogen, allerdings erst auf Nachfrage. Sie wollten heute in einem Hörsaal einen Boykott von israelischen Unis durch Leipziger Studenten beschließen lassen. Nach dem Einsturz eines Mehrfamilienhauses in Görlitz sind zwei der zunächst vermissten Personen inzwischen gefunden worden. Nach Angaben der Ermittler sind sie wohlauf. Union und SPD sind sich einig, die Diätenerhöhung für Bundestagsabgeordnete soll in diesem Jahr ausgesetzt werden. Er sei dafür, diese Idee aus der Union schnellstmöglich umzusetzen, sagte SPD-Generalsekretär Klüssendorf. Und die deutschen Eishockeyspieler haben bei der Weltmeisterschaft auch nach Spiel 3 noch keine Punkte. Gegen Gastgeber Schweiz gab es eine deutliche 1:6 Niederlage.
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7: Ja, einen wunderschönen guten Morgen und einen schönen Start in den heutigen Dienstag. Und das geht mit herrlich blauem Himmel los. Und das hält hoffentlich auch noch ein paar Stunden, denn es können immer mehr Wolken aufziehen. Und Mittag, Nachmittag ist eventuell dann auch mal ein Schauer oder ein Gewitter möglich. Die Temperaturen gehen auf 20 Grad rauf. Morgen der Tag, übermorgen der Tag, beide sehen ähnlich aus. Ab Freitag wird es dann Stück für Stück wärmer. Und gucken wir noch auf die Straßen. Da haben wir noch nichts, was stört, aber Blitzer an der Tabaksmühle statt einwärts in der 30er-Zone. Wurzen Richtung Grimma in Walzig an der Bushaltestelle und Dolmetsch Richtung Torgau am Abzweig Elznich auf der B182.
8: Ja, danke schön, Miri.
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10: Nee, ne?
11: Oh doch.
10: Oh doch.
8: Also ich hatte ja gerade darüber gesprochen, Durchschnittsbruttolohn in Sachsen 4.500 Euro. Das erscheint mir ganz schön viel.
12: Was für den Einzelnen?
8: Für den Einzelnen, ja.
12: Oder
8: nein, das hat das Statistische Landesamt gestern mitgeteilt, offiziell. Ist gestiegen um ein paar Prozent, 4,5% oder so im Vergleich zum Vorvorjahr. Und da liegt es jetzt im Jahr bei 53.500 Euro. Das habe ich gerade mal so überlegt. 4.500 brutto jeden Monat. Also das ist der Durchschnitt. Naja. Es gibt Ausreißer nach unten, es gibt Ausreißer nach oben. Und so Gastgewerbe ist nicht so. Da verdient man nicht so viel in der Gastronomie. Wo sich's lohnt, ist wohl Energieversorgung.
12: Ja,
8: so,
12: okay.
8: Energie. Und nach wie vor Finanz- und Versicherungsbereich. Also Banken, Sparkassen und so weiter. Da verdient man richtig gut.
12: Tja. Ist mal aufgepasst in der Schule.
8: Wir machen das ja ehrenamtlich für Sie.
12: Ja, achso, ja. Komm, das ist auch gelogen.
8: Freuen wir uns sehr, Ihnen jetzt einen schönen guten Morgen wünschen zu dürfen. Und wir müssen uns beeilen, es ist in 7:58, dann wird ja wieder schlau gemacht. Geht es heute um Honiggläser? Lassen Sie sich einfach überraschen. Ganz spannendes Thema. Jetzt erstmal guten Morgen allerseits.
12: Schönen Dienstag.
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0: steile These. Honiggläser ausspülen rettet Bienenleben, sagt unser Lehrerkind Christine. Hat sich dazu mal schlau gemacht.
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2: Ja, das ist ganz wichtig. Bevor wir leere Honiggläser im Glascontainer entsorgen, bitte unbedingt ausspülen die Teile. Das muss man ja sonst nicht machen, aber bei Honiggläsern ist es wirklich wichtig. Also richtig abwaschen oder ab in die Spülmaschine. Honigreste in ungespülten Gläsern sind nämlich eine oft unterschätzte Infektionsquelle für unsere Bienen. Die amerikanische Faulbrut zum Beispiel, eine hoch ansteckende Bienenseuche, kann über Jahre hinweg infektiös bleiben, also die Sporen des Erregers. Und gerade im Frühjahr, wenn es noch nicht so viele Blüten gibt, oder im Sommer, wenn es extrem trocken ist und die Bienen auf Nahrungssuche sind, dann werden sie von den süßen Honigresten im Container angelockt. Und wenn sie dann solche verseuchten Reste mit in ihren Bienenstock schleppen, dann werden die Larven neu infiziert und die Faulbrut breitet sich weiter aus. Also bitte schützen wir gemeinsam unsere heimischen Bienen. Alte Honiggläser, bevor sie in den Glascontainer kommen, müssen wir unbedingt abwaschen.
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0: erwacht. Am Dienstagmorgen, wir schauen mal ganz kurz nach draußen. Miri, bitte.
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3: Einen wunderschönen guten Morgen und einen schönen Tagesstart. Ja, der Tagesstart ist fast überall sehr, sehr schön. Herrlich blauer Himmel und viel Sonnenschein. Später wahrscheinlich ein paar mehr Wolken. Vielleicht kann es da auch einen Schauer oder örtlich mal ein Gewitter geben. Bei Höchstwerten um die 20 Grad. Und auf den Straßen haben wir einen Blitzer an der Tabaksmühle statt einwärts in der 30er-Zone. Gute Fahrt.
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0: Jennifer Lopez. Das passt ja auch ein bisschen zum Wetter, finde ich, oder?
1: Oh.
0: Oh, wunderbar. Sommermucke. Hat sie uns mitgebracht, die J-Lo aus Florida. Da wohnt sie ja. Ja. Jennifer Lopez, also zumindest gelegentlich. Und da habe ich, eine schöne Frage für unseren Chefmeteorologen Michael Klein, nämlich das kleine Quiz mit Michael Klein. Und es entscheidet ja darüber, wer hier das Käffchen spendiert. Und ich muss ja hier irgendwie die Sparvorgaben erfüllen. Das heißt, du musst gucken, dass du so oft wie möglich verlierst, beziehungsweise die Frage falsch beantwortest.

0: muss doch überall gespart werden hier. So, Jennifer Lopez, Florida. Ich möchte, ganz einfache Frage. Wie heißt denn die Hauptstadt von Florida? Welche ist denn das? Ist das Miami? Ist es Tallahassee oder ist das Orlando? Micha. Ich finde es schön, wenn du mal O sagst. Aber O war jetzt nicht auf der... Orlando.
1: Nee, ich hatte gehofft, dass noch was anderes käme. Ich dachte, man vertut sich immer. Ha? Das ist so, dass man immer denkt, das wäre das eine, ist dann aber was anderes. So wie, weiß ich nicht, hier in den Niederlanden. Alle denken immer Amsterdam, stimmt ja gar nicht. Ich wüsste jetzt auch nicht, was das Richtige ist, aber egal. Was ist Den Haag, ne? Den Haag ist Regierungssitz.
0: Ist aber nicht in Florida jetzt, Den Haag.
1: Ich wollte mal ablenken.
0: Also du hast ja gestern schon sehr schlecht ausgesehen. Ja, Bulgarien, wir hatten ja wegen des ESC Bulgarien und gefragt, welche Währung in Bulgarien gilt, ja, und du hattest dich für den Lev entschieden, was prinzipiell, nicht ganz falsch war, aber es ist eben der Euro seit dem 1.1.
1: Ja. Aber es war so hektisch, weißt du, gerade eingeführt, 2 Stunden später fragst du, welche Währung wir haben.
0: Was machen wir jetzt mit Florida? Also, welches ist die Hauptstadt? Miami, Tallahassee oder Orlando?
1: Alter, ich denke, man hört so oft von den Gouverneuren da in Florida und in den ganzen Wahlen und so weiter. Also Miami ist es meiner Meinung nach nicht und ist Orlando. Ich glaube, es ist Orlando. Ist Tallahassee überhaupt in Florida? Das wäre jetzt meine nächste Frage gewesen. Oh, verdammt. Aber die Amis wissen ja auch nichts von uns. Also die denken ja, Belgien ist die Hauptstadt von Brüssel Madrid. Okay, Madrid ist ein Parkhaus in der Innenstadt von Leipzig oder was weiß ich. Also die da ist ja auch alles. So, ich sag jetzt mal, Orlando weiß ich, ist Disneyland, ne? Oder Disney Park oder was auch immer. Liegt das in der Hauptstadt? Das ist auch komisch. Es ist Tallahassee.
0: Du sagst Tallahassee?
1: Ja.
0: Und die Hauptstadt von Florida. Also Miami ist es nicht. Ja. Die ist relativ klein, die Hauptstadt von Florida. Also relativ, nö, kann man nicht sagen. Aber dafür, das ist ja eigentlich, Miami ist ja eine Riesenstadt. Hat weniger Einwohner als Chemnitz.
1: Ach, guck an.
0: Liegt auch nicht am Meer. Ja, also ist nichts da mit Traumstränden und so weiter. Es ist Tallahassee, jawohl. Tallahassee ist die Hauptstadt von Florida. Die hatten sich damals geeinigt, weil die immer aus verschiedenen großen Städten angereist sind, die Abgeordneten. Und da hat man dann irgendwie gesagt, das ist eine Stadt, wo man sich in der Mitte trifft. Obwohl die ziemlich weit im Norden liegt, ziemlich weit im Norden von Florida. Aber Tallahassee ist tatsächlich die Hauptstadt.
1: Ich stell vor, das wäre wie in Deutschland, man würde sich, keine Ahnung, Kassel oder so.
0: Ja, sowas, genau, weil es in der Mitte liegt. Micha, das heißt, ich gebe ein Käffchen aus, aber vorher wünsche ich mir schönes Wetter von dir.
1: Das kann ich erfüllen. Heute schon mal auf jeden Fall über lange Strecken ist es schönes Wetter. Mit Temperaturen um 20, 21 Grad ist ja auch schon angenehm warm. Wir haben im Moment noch ein Wolkenband, das über der Lausitz hängt, das rauszieht. Dann ist es der Sonnenschein für alle. Aber am Nachmittag gibt es auch für alle wieder etwas mehr Wolken, Quellwolken, die auch mal einzelne Schauer, vielleicht auch ein einzelnes Gewitter bringen können unter Umständen. Wechselhaft auch morgen nochmal, auch am Donnerstag. Also wechselhaft im Sinne von Sonne-Wolken-Mix, vielleicht mit einzelnen Schauern und dann am Wochenende das sonnige Wetter und am Samstag über 25 Grad.
0: Florida-Wetter in Sachsen. Ja. Micha, Käffchen jetzt.

0: Wohngebäude komplett eingestürzt. Ursache könnte eine Gasexplosion gewesen sein. Das ist im Moment zumindest die wahrscheinlichste Erklärung. Es werden noch immer Menschen vermisst. Die Rede ist aktuell von mindestens 3 Vermissten. Den aktuellen Stand dazu und was sonst noch wichtig ist und wichtig wird, erfahren Sie gleich bei uns.
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9: Mit Burkhard Reitz, guten Morgen. Nach der Gasexplosion in einem Wohnhaus in der Görlitzer Innenstadt wurde in der Nacht nach Vermissten gesucht, auch mit Hunden. Polizeisprecherin Anja Leuschner sagte uns:
10: Von den ursprünglich 5 vermissten Personen, die nicht zu erreichen waren, konnten die Ermittler 2 ausfindig machen. Die beiden sind wohlauf und befanden sich zum Zeitpunkt des Einsturzes nicht im Haus. Die Suche nach den weiteren 3 Personen, die aktuell immer noch nicht zu erreichen sind, dauert an. Die Einsatzkräfte waren die gesamte Nacht über am Arbeiten, haben Stück für Stück versucht, den Schutt abzutragen und durch die Trümmer sich hindurchzuschlagen. Es ist weiterhin sehr schwierig, mit den Maßnahmen voranzukommen, da das Gasleck immer noch nicht behoben ist. Deswegen müssen die Einsatzkräfte sehr vorsichtig und Schritt für Schritt vorgehen.
9: Nach dem Tigerangriff in Dölzig wird ein Haltungsverbot für die Besitzerin Carmen Zander diskutiert. Ihr größtes Tier, Sandokan, hatte am Sonntag einen Helfer lebensgefährlich verletzt und war dann ausgebrochen und schließlich von der Polizei erschossen worden. Frank Selig zur aktuellen Debatte.
11: Die Dompteurin hält ihre Tiger seit mittlerweile 10 Jahren in dem eingezäunten Areal eines Gewerbegebietes. 8 Stück sind es nach dem Tod von Sandokan noch. Was anfangs nur als Winterquartier geplant war, ist seit Corona und gesetzlichen Änderungen für Raubtierhaltung zur Dauerlösung geworden. Vorgeschrieben sind aktuell mindestens 100 Quadratmeter Außengehege pro Tier plus 20 Quadratmeter innen. Doch diese Vorgaben würden in Dölzig schon seit einiger Zeit nicht mehr erfüllt, heißt es aus dem Veterinäramt. Sprich, die Tiger haben dort nicht nur offensichtlich zu wenig Platz, sondern auch laut Gesetz.
9: Viele Unternehmen in der Region bewerten ihre aktuelle Lage deutlich schlechter als zum Jahresbeginn. Das ist das Ergebnis der aktuellen Konjunkturumfrage der IHK Leipzig. Insbesondere der Iran-Krieg und der damit verbundene Preisanstieg im Energiesektor würden die Aussichten trüben, heißt es. Auch für die nahe Zukunft. Damit würden die ohnehin bereits verhaltenen Hoffnungen auf eine konjunkturelle Belebung einen weiteren Dämpfer erhalten. Von heute an können Privathaushalte die neue staatliche E-Auto-Prämie beantragen. Das Portal soll dafür am Vormittag freigeschaltet werden. Je nach Automodell, Haushaltsgröße und Einkommen gibt es für den Kauf oder das Leasing eines E-Autos oder Plug-in-Hybrids 1.500 bis 6.000 Euro. Die Prämie gilt rückwirkend für Autos, die seit dem 1. Januar dieses Jahres zugelassen wurden. Es stehen insgesamt 3 Milliarden Euro zur Verfügung.
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12: Einen wunderschönen guten Morgen. Ja, momentan sieht's wirklich wunderschön aus bei uns in Leipzig. Herrlich blauer Himmel. Ein paar Wolken sind schon mal mit dabei und die können sich eben im Laufe des Tages auch verstärken. Eventuell ist da auch mal ein Schauer oder örtlichen Gewitter möglich. Die Temperaturen, die gehen auf 20 Grad rauf. Morgen, übermorgen sieht's noch ähnlich aus, ein bisschen wechselhaft. Ab Freitag wird das Wetter dann aber deutlich beständiger und auch Stück für Stück wärmer. Und gucken wir noch auf die Straßen. Da sind uns ein paar Blitzer gemeldet worden an der Tabaksmühle stadteinwärts, 30er Zone, Wurzen Richtung Grimmern, Walzig und B182 Dommitzsch Richtung Torgau am Abzweig Elsnig. Ansonsten läuft alles störungsfrei. Gute Fahrt.
0: Alles klar. Dankeschön, Miri.
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0: Okay. Mensch, guck mal du. So, wir wünschen Ihnen jetzt erstmal einen tollen Start in diesen 19. Mai. Es wird ein schöner Tag. Ja, genießen Sie es, machen Sie was draus. Jetzt wird es außerdem gleich um 8.
12: Also, schönen guten Morgen.
0: Ja, wollte ich auch gerade sagen.
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0: Zwei Minuten nach acht jetzt. Gestern Nachmittag in Görlitz, mitten in der Stadt, stürzt ein Wohngebäude in sich zusammen. Was wir bisher wissen, fasst Christine jetzt nochmal zusammen.
1: Ja, seit dem späten Montagnachmittag sind Polizei, THW und Feuerwehr im Großeinsatz in Görlitz. Ein Wohnhaus, ein Mehrfamilienhaus, mitten in einer sanierten Häuserzeile mit tollen Häusern aus der Gründerzeit, stürzt nach einem lauten Knall, so gegen 17.30 Uhr, einfach in sich zusammen. Anwohner schildern das Szenario so.
2: Mann war draußen, da ist eine Familie drin, er hat nach seiner Frau geschrien.
3: Ich war auf der Terrasse, es hat einen Knall gegeben, es ist so laut.
4: Das habe ich so noch nie gehört. Das ganze Haus ist eingestürzt. Die Wand, sie kam richtig 5 Zentimeter auf mich zu. Ich dachte schon, bei uns fällt ebenfalls das Haus ein. Das hat so einen Hieb gegeben.
1: Die Einsatzkräfte sind in Görlitz sofort vor Ort. Anfangs ist von 5 Vermissten die Rede. In dem Haus gab es eine Ferienwohnung. Das Paar dort hatte aber noch nicht eingecheckt, hat sich dann gemeldet. Aktuell wird also noch nach 3 Menschen gesucht. Polizeisprecherin Anja Leuschner.
5: Die Suche nach den weiteren 3 Personen, die aktuell immer noch nicht zu erreichen sind, dauert an. Die Einsatzkräfte waren die gesamte Nacht über am Arbeiten, haben dort Stück für Stück auch mit einem Bagger unter anderem Trümmerteile entfernt. Es muss natürlich auch hier vorsichtig gearbeitet werden, um keine Hohlräume zu zerstören. Die Einsatzmaßnahmen werden auch im Laufe des Dienstags weiter fortgeführt.
1: Ja, umliegende Häuser wurden natürlich evakuiert. Der Bereich ist erstmal abgesperrt. Die Ursache für die Gasexplosion ist im Moment noch unklar. Die Suche nach den 3 Vermissten, wir haben es gerade eben gehört, dauert an. Wir halten Sie hier natürlich ganz aktuell auf dem Laufenden.
0: Ja, vielen Dank, Christine. In Görlitz ist also ein Wohngebäude komplett eingestürzt. Mehr zum Thema wieder bei uns in den Nachrichten.
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0: Schöne Geräusche machst du da?
1: Ja, es ist ja auch schön. Ja. Es wird ein wunderbarer Tag. Und Sie am Radio haben ja auch schon mal alles richtig gemacht. Ja. Sie haben sich für uns entschieden. Und für unseren Chefmeteorologen Michael Klein, den ich hier ganz, ganz herzlich nochmal begrüßen darf. An diesem, wie gesagt, 19. Mai heute. Gar nicht mehr lang hin. Dann geht die Urlaubssaison los. Fliegst du irgendwo hin? Bist du irgendwo?
0: Eventuell in Schweden.
1: Das Schweden?
0: Noch nicht, ja, noch nicht ganz klar, aber wahrscheinlich ja.
1: Fliegen oder fahren?
0: Wahrscheinlich fahren.
1: Dann fahren, ja.
0: So ein Roadtrip und so zwischendurch halt machen und so weiter und im Land ein bisschen rum und so.
1: Weiß ja auch nicht so genau, wie das wird mit dem Kerosin und ob das alles so funktioniert. Wir haben eine Woche Mallorca gebucht. Gucken, hoffentlich klappt das. Mein Lieblingsstrand. Ja.
0: Ah, der Lieblingsstrand, ja.
1: Der Lieblingsstrand, ja.
0: Ach.
1: Das ist so bei St. Elm. Kennst du das?
0: Nee.
1: Das ist so, wo ist denn... Das ist im Süd, warte mal, St. Elm ist Süd, muss ich jetzt überlegen, Westen, also eher so Westen.
0: Westen ist
1: also
0: links.
1: Also unterhalb vom Tramontana-Gebirge.
0: Ach da,
1: so
0: okay.
1: Unten links, wenn du auf die Karte guckst. Unten links. Antratsch, aber ein bisschen höher als Antratsch, noch ein bisschen weiter.
0: Okay.
1: Ja, herrlicher Strand, schön, St. Elm. Aber Geheimtipp, rede ich nicht drüber.
0: Ja, Geheimtipp, bitte nicht buchen.
1: Ja, hast du das mitbekommen? Ryanair hat im letzten Jahr, im letzten Geschäftsjahr 2,2 Milliarden Euro eingenommen, also Gewinn gemacht.
0: Gewinn?
1: Ja, also nach Steuern, also sozusagen Ryan-Gewinn.
0: Ryan-Gewinn.
1: Die fliegen ja nicht mehr von Sachsen, leider. Mal gucken, vielleicht ändert sich das ja auch mal wieder.
0: Hartes Geschäft.
1: Ja,
0: gibt kaum noch Gewinn. Nur noch 2 Milliarden, sagst du.
1: Oh. Nur noch 2 Milliarden, ja. Warum erzählen wir Ihnen das alles? Sie müssen nicht wegfliegen. Bleiben Sie hier, das Wetter wird besser.
0: Ja.
1: Wird richtig schön, gerade Richtung Pfingsten.
0: Ja, ich glaube, es ist aber schon so wieder an der Schwelle, dass viele auch dann das Stöhnen bekommen werden, weil es schon direkt wieder so warm wird. Wobei es bei uns hier im Osten noch geht, ganz heftig wird es im Westen Deutschlands. Im Südwesten sind nämlich die Temperaturen um 30 Grad möglich am Samstag.
1: Boah.
0: Und es wird auch bei uns ein bisschen drückender, schwüler werden. Aber erstmal sind wir noch auf dem Weg dahin. Das heißt, es ist ein Roadtrip diese Woche.
1: Mhm.
0: Mit Temperaturen um 20, 21 Grad. Heute ist das ja schon angenehm warm. Und es startet auch alles mit viel Sonne am Vormittag. Dann nachmittags ein paar mehr Wolken am Himmel, einzelne Schauer, vielleicht auch mal ein Gewitter können sich daraus entwickeln. Morgen sieht so ähnlich aus, Donnerstag auch so ein Hin und Her.
1: Mhm.
0: Ganz selten mal irgendwo ein Schauer und dann kommt die Wärme aus dem Süden zu uns.
1: Dann knackt's richtig.
0: Genau.
1: War ja gestern noch ein bisschen offen, hast du gesagt, es gibt ja so ein amerikanisches Modell, dann gibt es ein europäisches Wettermodell. Die haben sich da ein bisschen gebettelt, ein bisschen gestritten, aber die wärmeren Temperaturen scheinen sich jetzt doch durchzusetzen.
0: Genau, und unter Kollegen ist eigentlich das Amerikanische immer verpönt, weil es immer heißt, nee, das ist viel zu grob, auch für Europa und so weiter. Aber in dem Fall gleichen sich jetzt das europäische Modell und andere an das Amerikanische an. Also das Amerikanische hat vorher schon gesagt, der Samstag, der wird richtig warm, auch bei uns hier in Sachsen. Das Europäische sagte, wahrscheinlich eher nur so 20 Grad. Jetzt schwenken sie beide um. Also jetzt das Europäische auch. Also für uns sieht es immer sicherer aus, dass wir am Samstag über die 25 Grad kommen können und das bei viel Sonnenschein.
1: Okay, und ich nehme alles zurück mit Malle und so und Sommerurlaub. Weißt du, wo ich am Wochenende bin und wo es überhaupt am allerschönsten ist?
0: Nein,
1: ich bin am Berzdorfer See.
0: Oh,
1: ach, die Schwörtchen. Endlich mal baden. Anbaden.
0: Geheimtipp
1: am Berzdorfer See.
0: Geheimtipp.
1: Micha, mach jetzt ein Käffchen?
0: Ja, sehr gerne.

0: So, was ist denn da los? Drittes Spiel, dritte Niederlage. Für die deutschen Eishockeymänner läuft es gar nicht gut bei der WM in der Schweiz. Gestern gegen den Gastgeber, also die Schweiz, haushoch verloren, 1-6. Da droht also ein sehr frühes WM aus. Was heute, abgesehen vom Sport, sonst noch wichtig ist und wichtig wird, erfahren Sie auch gleich bei uns.
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7: mit Burkhard Reitz. Guten Morgen. In Grünau fühlen sich nur noch etwa die Hälfte der knapp 50.000 Einwohner uneingeschränkt wohl. 25% weniger sind das als noch im Jahr 2009. Das ist das Ergebnis einer Langzeitstudie. Grund sei der stark angestiegene Teil von Migranten auf zuletzt über 25%. Die Leipziger Uni hat ihre Genehmigung für eine Veranstaltung der Gruppe Students for Palestine zurückgezogen, allerdings erst auf Nachfrage. Sie wollten heute in einem Hörsaal einen Boykott von israelischen Unis durch einen Leipziger Studenten beschließen lassen. Nach dem Einsturz eines Mehrfamilienhauses in Görlitz sind zwei der zunächst vermissten Personen gefunden worden. Laut Ermittlern waren sie zum Zeitpunkt des Einsturzes nicht im Gebäude in der Innenstadt und sind wohl auf. Nach drei weiteren Menschen wird weiter gesucht. Achtung vor einer Betrugsmasche in Torgau. Aktuell erhalten viele in der Region Mails, die scheinbar von der Stadtverwaltung stammen. Es geht um Rauchmelder. Die Polizei warnt, auf keinen Fall öffnen oder den Link anklicken.
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9: Einen schönen guten Morgen. Momentan sieht es wirklich fast überall noch sehr schön aus, aber es kann sich Stück für Stück zuziehen. Eventuell ist dann auch mal ein Schauer oder örtlich auch mal ein Gewitter möglich. Die Temperaturen bei uns in Leipzig sehr angenehm, 20 Grad die Höchstwerte. Morgen, übermorgen sieht es ähnlich aus, auch da noch so ein kleines bisschen wechselhaft. Aber ab Freitag wird es dann Stück für Stück beständiger und auch Stück für Stück noch mal wärmer. Und gucken wir noch auf die Straßen. Achtung Stau Richtung Magdeburg zwischen Halle Ost und Halle Tornau. 15 Minuten Zeit. Verlust hier. Und geblitzt wird auch an der Tabaksmühle stadteinwärts und Wurzen Richtung Grimma in Waldzig in der Bushaltestelle. Das ist eine 70er-Zone. Gute Fahrt.
0: Ja, danke schön, Miri.
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0: Ja. Und ich sag mal so, solange ein Streichholz brennt, Ist alles gut wahrscheinlich. Das so heißt das Buch.
9: Ja,
0: so heißt
9: ich weiß.
0: Das Buch von Christian Huber.
9: Genau,
0: den
9: der neue
0: kennen
9: Roman.
0: Viele, genau, der ist ja Bestseller-Autor in Deutschland, sehr, sehr erfolgreich.
9: Ja.
0: Und jetzt gibt's was Neues.
9: Ja, das erste Buch hieß Man vergisst nicht, wie man schwimmt.
0: Ah ja,
9: das
0: richtig.
9: War ein tolles Buch. Und jetzt halt das Neue, solange ein Streichholz brennt.
0: Ja.
9: Worum es da geht, erzählen wir Ihnen gleich. Und wir haben den Roman auch da und würden ihn verschenken.
0: Bleiben Sie also dran. Jetzt erstmal einen schönen guten Morgen.
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0: Entschuldigung. Sind wir schon auf Sendung?
1: Machst du?
0: Es geht mit mir durch.
1: Machst du manchmal.
0: Ach, ich liebe diesen Song. Turn the Tide. So, Christian Huber. Geboren am 29. September 84, oh, unser Alter, in Regensburg, deutscher Autor, Komponist, Musikproduzent, was heißt der deutsche Autor? Einer inzwischen doch, kann man sagen, der erfolgreichsten Bestsellerautoren Deutschlands. Und wir haben jetzt sein neues Buch.
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0: Da wollte ich jetzt aber den Ball mal direkt rüberspielen zu Christine, weil du hast von ihm schon was gelesen, ich leider nicht, muss ich zugeben.
1: Man vergisst nicht, wie man schwimmt. Aha. Das war 22 oder 23, glaube ich. War großer Roman, ganz tolle Geschichte. Und der schreibt auch so, ich bin ja jetzt nicht so der große Literatur.
0: Naja,
1: keine Ahnung. Naja, was liest du gerade? Goethe?
0: Ich habe gerade, ja, das darfst du gar keinem sagen. Ich war, ich habe gerade Wilhelm Meisters Lehrjahre gelesen. Jetzt gestern fertig geworden.
1: Das ist mit sowas kannst du mich jagen.
0: 650 Seiten Goethe.
1: Das würde ich mir jetzt nicht so in meiner Freizeit durchlesen.
0: Ist insofern spannend, mal zu lesen, was eben so vor 250 Jahren so in den Köpfen los war, gerade bei ihm. Das ist schon interessant, wie die geschrieben haben und so weiter. Und man kommt relativ schnell auch rein in die Geschichte und bleibt dann auch drin.
1: Ja, und der Christian Huber, der schreibt eben darüber, was den Menschen heutzutage so im Kopf ist. Und auch leicht verständlich. Also ich fühle mich da auch mal sehr mitgenommen. Solange ein Streichholz brennt. So heißt sein aktueller Roman. Und da geht es auch ein bisschen um Liebe. Erzählt nämlich die Geschichte von zwei Menschen, die unterschiedlicher eigentlich nicht sein könnten und sich dann aber treffen und ineinander verlieben und dann eben überlegen, könnte das funktionieren mit uns oder eben nicht. Also er ist Mitte 30, lebt mit seinem Hund auf der Straße und hat mehr als ein Problem. Und sie ist aufstrebende Journalistin und kriegt die Aufgabe, eine Reportage über Obdachlose in der Stadt zu drehen und trifft dabei eben auf ihn, weil normalerweise hätten die zwei sich ja auch gar nicht kennengelernt. Und dann entspinnt sich da so eine Geschichte. Also ich finde es toll.
0: Okay. Wenn Sie sich selbst ein Bild machen möchten, dann holen Sie sich das Buch. Wir haben es hier liegen. Solange ein Streichholz brennt von Christian Huber. Das ist also unsere Buchvorstellung der Woche. Jetzt einfach anrufen. Kostenlos. Möchtest du? Bitte, mach du. Ja.
1: Das ist wie so ein Nummern-Girl hier.
0: Nee, dann mache ich 08.000, 7.000, 8.000. Das kann ich doch auch. Also ja, unser Lesetipp der Woche nochmal. Christian Hubers neuer Roman. Und die Lesehotline ist die 08.000, 7.000, 8.000. Rufen Sie an, wenn Sie das Buch haben möchten.
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0: 5:35 jetzt.
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3: Ich hoffe, Sie haben einen wunderbaren, einen stressfreien Start in den Dienstag. Das Wetter ist vor allem jetzt am Vormittag fast überall sehr, sehr schön. Aber später ziehen dann mehr Wolken auf und die können auch für den ein oder anderen Schauer oder auch mal für ein Gewitter sorgen. Und Achtung, auf der A14 Richtung Nossen zwischen Grimma und Mutschen ein defekter LKW in der Baustelle. Dort nur eine Spur frei und Stau.
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0: Scheiße, das ich krieg jedes Mal Gänsehaut. Ja, wieder erst so.
1: Ja, vor allem diese Pause.
0: Ja, genau.
1: Muss ja mitzählen.
0: Ja.
1: Und jetzt jump.
0: Siehst du, die Kunst, die große Kunst liegt in der Pause.
1: Ja, absolut. Ja. Also wenn man eine Pause richtig setzen kann, dann ist gut. Mhm.
0: Du, ich sehe gerade bei Ikea, Entschuldigung, dass ich jetzt gerade keine Pause lassen kann, bei Ikea gibt's jetzt Köttbullar-Lollis.
1: Köttbullar, sagt der Schwede.
0: Ach, der feine Herr sagt Köttbullar. Ja. Bei mir ist es Köttbullar.
1: Ja, ja, bei dir ist es auch Kartoffel.
0: Ja, nicht Schartoffel. Genau. Ja, also Köttbullar-Lollis, das gefällt mir. Das ist interessant. Also Köttbullar vielleicht, oder Köttbullar, je nachdem, das sind ja diese Fleischbällchen.
1: Aber Hackfleisch zum Lutschen am Stiel?
0: Hackfleisch zum Lutschen.
1: Bin ich da nicht drauf
0: gekommen? Ja, siehst du mal, deswegen bist du immer noch Wetteransager. Weil du auf solche naheliegenden Sachen nicht kommst.
1: Also ich bin doch wirklich der geborene Hackfleisch-Experte.
0: Ja, ja.
1: Also du kannst mir alles, machst so Hack, ich finde es, ich liebe es. Aber jetzt als Lolli, super Idee.
0: Ach, guck mal, also du bist ja so der Fleischesser. Das heißt, du hast in deinem Garten jetzt gerade im Frühling auch ganz viele Mettigel.
1: Natürlich,
0: ja. Um die du dich kümmerst.
1: Ja, ja, absolut. Die werden, werden auch im Zweifelsfall reingeholt, aber wieder rausgelassen, weil sie sich verschwinden dann immer.
0: Ja. Die Deutschen essen wirklich wieder mehr Fleisch. Siehst du, das passt ja alles mit allem zusammen. Ja. Und zwar, warte, die Deutschen essen wieder mehr Fleisch. Pro Kopfverzehr ist im vergangenen Jahr um 1,4 Kilogramm auf 54,9 Kilo gestiegen. Also wir alle essen knapp 55 Kilo Fleisch pro Jahr. Das sind aber die Säuglinge, meine ich, auch mit drin. Und natürlich die ganzen Veganer und Vegetarier.
1: Ja, ja.
0: Und parallel dazu ist die Produktion von vegetarischen oder veganen Fleischalternativen in Deutschland erstmals nach einem langen Boom wieder gesunken.
1: Okay.
0: Also der Trend geht dann doch eher wieder, naja, eben zum Köttbullar-Lolli.
1: Zum
0: Hackbällchen.
1: Es gibt ja doch schon eine ganze Menge an Vegetariern und Veganern.
0: Ja, ja.
1: Das heißt aber, dass die Fleischfresser auch immer mehr Fleisch essen dann, oder?
0: Offensichtlich.
1: Also pro Rippe, pro Kopf.
0: Pro Rippe, ja. Wie hältst du es?
1: Ich esse schon ganz gerne Fleisch, muss ich sagen, aber nicht mehr so oft wie früher.
0: Ich auch, ja. Also ich versuche es auch so ein bisschen einzuschränken.
1: Dann immer so ein bisschen zu gucken, also jetzt nicht gerade das Übelste, sondern ein Freund von mir, der ist so, wie soll ich das sagen, Glückseligkeitsvegetarier.
0: Ja.
1: Also der zum Beispiel, der isst kein Fleisch von Tieren, die so aus Massenhaltung kommen.
0: Ist der?
1: Zum Beispiel wild ist, also er weiß, das Tier hat im Wald gelebt und wurde dann irgendwann geschossen und so. Das ist er wiederum.
0: Ja. Nee, muss man auch gucken, so bei der Auswahl seiner Gastronomen, dass man sagt, ja, dem vertraue ich, das ist ein guter und kann man sich das ja auch mal erklären lassen. Und dann isst man mit gutem Gewissen.
1: Zum Beispiel muss man sich auch leisten können, ne? Also das ist auch wieder eine Frage, ist ja alles teurer geworden.
0: Ja. Wichtig ist,

0: Also, es ist so, dass wir jetzt tagsüber ist sicherlich draußen schon sehr gut und lange aushalten, aber abends wird es natürlich noch schneller frisch. Das wird sich ein bisschen ändern am Pfingstwochenende, denn die Temperaturen steigen ordentlich an und zwar so, dass wir wirklich ja Sommergefühle erleben werden und es abends dann auch sehr lange warm ist. Erstmal, jetzt für heute heißt das, wir haben schöne sonnige Phasen, im Moment noch ein Wolkenband, das im Osten Sachsens sich noch ein bisschen aufhält, das verschwindet dann auch, dann ein schöner Tag, allerdings schon mit ein paar Quellwolken wieder am Nachmittag, die auch zu einzelnen Schauern vielleicht sogar mal zu einem Gewitter werden können und temperaturmäßig, wir haben es ja gesagt, auch über 20 Grad heute.
1: Okay, und das entwickelt sich jetzt nach und nach, bis wir dann am Wochenende bei der 25, 26 sind.
0: Der Samstag, das ist der Kandidat, der so richtig warm werden kann. Noch nicht hundertprozentig gesichert, aber es sieht danach aus. Danach geht es wieder ein bisschen runter und da auch sehr sonnig. Donnerstag vielleicht noch letzte Schauer, danach sieht es weitestgehend trocken aus.
1: Alles klar. Micha, darauf noch eins?
0: Käffchen!
1: Los!
0: So ein Lolli, ich will so ein Lolli.

0: Dienstagmorgen. Lass uns mal ganz kurz drauf zurückkommen. Wir haben ja gestern und heute schon ausführlich berichtet. Görlitz ist ein Wohngebäude komplett eingestürzt. Ursache könnte eine Gasexplosion gewesen sein. Das ist im Moment zumindest die wahrscheinlichste Erklärung. Es werden noch immer Menschen vermisst. Die Rede ist aktuell von mindestens 3 Vermissten. Den aktuellen Stand der Dinge dazu. Und was heute sonst noch wichtig ist, erfahren Sie gleich bei uns.
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9: Mit Burkhard Reit, guten Morgen. In Grünau fühlen sich nur noch etwa die Hälfte der knapp 50.000 Einwohner uneingeschränkt wohl. 25% weniger sind das als noch im Jahr 2009. Das ist das Ergebnis einer Langzeitstudie. Grund sei der stark angestiegene Teil von Migranten auf zuletzt über 25%. Die Leipziger Uni hat ihre Genehmigung für eine Veranstaltung der Gruppe Students for Palestine zurückgezogen, allerdings erst auf Nachfrage. Sie wollten heute in einem Hörsaal einen Boykott von israelischen Unis durch einen Leipziger Studenten beschließen lassen. Unisprecher Carsten Heckmann hat uns den Kurswechsel erklärt.
10: Es war eine Neubewertung erforderlich. Es geht nicht länger um eine wissenschaftliche Auseinandersetzung, sondern um eine parteiische Stellungnahme, um den Aufruf zum Boykott, um die Absicht, die Wissenschaftsfreiheit einzuschränken. Es würde sich mitnichten um eine Vollversammlung aller Studierenden handeln. Die müsste von der Stura-Geschäftsführung einberufen werden. Stattdessen würden alle Studierenden vereinnahmt.
9: Nach dem Einsturz eines Mehrfamilienhauses in Görlitz sind zwei der zunächst vermissten Personen gefunden worden. Laut Ermittlern waren sie zum Zeitpunkt des Einsturzes nicht im Gebäude in der Innenstadt und sind wohl auf. Nach drei weiteren Menschen wird weiter gesucht. Kunden von Amazon Prime schauen heute gespannt nach München. Dort wird die Klage der Verbraucherzentrale Sachsen gegen den Online-Riesen verhandelt. Im Kern geht es darum, ob Prime Video laufende Verträge nachträglich verschlechtern und Kunden vor die Wahl stellen darf. Entweder Werbung akzeptieren oder mehr bezahlen. Der Klage haben sich rund 220.000 Verbraucher angeschlossen. Es dürfte damit die größte Sammelklage Deutschlands sein. Da applaudieren selbst die gegnerischen Fans. Bei Chemie Leipzig hat es in der vergangenen Saison einen besonderen neuen Zuschauerrekord gegeben. Wohl auch, weil aktuell mit maximal 5.000 weniger ins Stadion dürfen, als angeblich reinpassen würden. Geschäftsführer Steve Bartelt.
11: Ja, wir sind stolz und froh zugleich, dass die GFG Chemie Leipzig in der diesjährigen Regionalliga-Saison sage und schreibe 17 Mal den Alfred-Grünze-Sportpark mit ausverkauft vermelden konnten. Formal würden die Flächen ja aktuell so um die 12.000 Zuschauer hergeben. Und diesen Weg sind wir gerade dabei, gemeinsam mit der Stadt zu gehen.
9: Torwart Manuel Neuer wird wohl als Nummer 1 im deutschen Nationalteam zur Fußball-WM in diesem Sommer reisen. Die Bild-Zeitung berichtet, dass Bundestrainer Julian Nagelsmann Keeper Oliver Baumann angerufen und ihm die Entscheidung mitgeteilt habe. Baumann will dem Team demnach auch als Ersatzkeeper für die WM zur Verfügung stehen.
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12: Einen wunderschönen guten Morgen. Ja, über den Tagesstart gibt's wirklich so rein gar nichts zu meckern. Die Temperaturen bei uns in Leipzig, die gehen auf 20 Grad rauf. Allerdings kann sich's mehr und mehr zuziehen und eventuell dann im Laufe des Tages auch mal ein Schauer oder ein Gewitter geben. Morgen übermorgen beide Tage auch noch so ein bisschen wechselhaft und unbeständig. Aber ab Freitag wird's dann stabiler und auch Stück für Stück wärmer. Und gucken wir noch auf die Straßen. Achtung, defekter LKW auf der A14 Richtung Nossen zwischen Grimma und Mutschen. Dort nur eine Spur frei, deswegen gibt es schon Stau. Und geblitzt wird auch auf der Straße an der Tabaksmühle stadteinwärts und A38 Richtung Göttingen kurz vor Leipzig Südwest.
13: Ja, dankeschön, Miri.
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0: kurz nach neun jetzt. Guten Morgen.
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2: Ich bin Clarissa Kunert und ich konnte mein Highlight für dieses Jahr bereits abhaken, denn ich durfte einen Feldhamster selber auswildern. Das Ganze geht natürlich nicht alleine und nicht einfach so. Ariel Jacken ist Senior Kurator im Zoo Leipzig und hat das Ganze schon mal vorbereitet.
3: Einerseits haben wir einen Schutzzaun drumherum, dann bekommen die Hamster wirklich ein Rundum-Sorglos-Paket. Das heißt, sie bekommen einen Bau vorgebohrt, sie bekommen eine erste Futterration mit.
2: Ja, und dann ging's los mit Hamster im Gepäck aufs Feld hinaus.
3: Und dann stülpen wir die Transportbox auf den vorgebohrten Bau drauf, öffnen die Tür, sodass er sozusagen in seinen Bau direkt reinplumpsen kann, schützen das Ganze noch ein bisschen, sodass er dann idealerweise abends entweder seinen Bau tatsächlich weitergräbt oder dann im Schutze der Dunkelheit sich auf die Suche macht und ein Revier bezieht.
2: Und nach genau dem Schema werden dieses Jahr ca. 200 Feldhamster ausgewildert. Naja, jetzt nur noch 199. Meiner ist ja schon in seinem Bau verschwunden.
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0: Schönen guten Morgen nochmal um kurz nach neun und wir hatten heute Morgen ein spannendes Thema. Es werden natürlich viele spannende Themen, aber eins davon war die Behauptung, dass man Honiggläser ausspülen sollte, um Bienenleben zu retten. Ja, das ist die These. Und unser Lehrerkind Christine erklärt nochmal, warum das so wichtig ist.
1: Ja, das ist ganz wichtig. Bevor wir leere Honiggläser im Glascontainer entsorgen, bitte unbedingt ausspülen die Teile. Das muss man ja sonst nicht machen, aber bei Honiggläsern ist es wirklich wichtig. Also richtig abwaschen oder ab in die Spülmaschine. Honigreste in ungespülten Gläsern sind nämlich eine oft unterschätzte Infektionsquelle für unsere Bienen. Die amerikanische Faulbrut zum Beispiel, eine hoch ansteckende Bienenseuche, kann über Jahre hinweg infektiös bleiben, also die Sporen des Erregers. Und gerade im Frühjahr, wenn es noch nicht so viele Blüten gibt oder im Sommer, wenn es extrem trocken ist und die Bienen auf Nahrungssuche sind, dann werden sie von den süßen Honigresten im Container angelockt. Und wenn sie dann solche verseuchten Reste mit in ihren Bienenstock schleppen, dann werden die Larven neu infiziert und die Faulbrut breitet sich weiter aus. Also bitte schützen wir gemeinsam unsere heimischen Bienen. Alte Honiggläser, bevor sie in den Glascontainer kommen, müssen wir unbedingt abwaschen.
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0: again. So, es ist 10 Minuten nach 9. Wunderschönen guten Morgen Ihnen und euch am Radio. Wunderschönen guten Morgen natürlich auch unserem Chefmeteorologen Michael Klein.
1: Guten Morgen.
0: Wir hatten vorhin über den gestiegenen Fleischkonsum in Deutschland gesprochen.
1: Richtig.
0: Es wird wieder mehr Fleisch konsumiert und weniger vegetarische bzw. vegane Produkte. Aha. Das könnte mit der Grillsaison zusammenhängen, Micha. Die jetzt am Wochenende, also wer es noch nicht gemacht hat, jetzt am Wochenende definitiv Gelegenheit dazu, weil ich glaube, das wird, kann man das sagen, das erste, na, obwohl nee, ich glaube, das erste Maiwochenende war auch so warm. Ja, erinnere dich mal, das allererste, da war, hatten wir da nicht auch so 25, 26 Grad?
1: Richtig, genau, da war es auch noch so kippelig, ob es noch warm wird und tatsächlich dann wir hier in Sachsen hatten so ziemlich mit die höchsten Temperaturen.
0: Ja, ja.
1: Aber
0: das
1: war so eine, ja fast schon Glücksgeschichte, muss man sagen. Ja. So warm wurde.
0: Okay, deswegen wäre es jetzt nicht ganz richtig zu sagen, das erste Sommerwochenende steht uns bevor. So ein bisschen hat man ja da schon davon. Ja.
1: Genau.
0: Aber Richtung Pfingsten so oder so. Grillwetter und ziemlich hohe Temperaturen.
1: Genau, und vor allem für den Südwesten Deutschlands, für die Westhälfte, ist das vielleicht sogar der erste richtig heiße Tag. Ah. Nämlich Temperaturen um 30 Grad sind da möglich. Also für Mitte, Ende Mai schon sehr ordentlich. Bei uns wird sommermäßig warm. Das heißt, wir haben ja gestern noch gesagt, das ist noch schwierig. Die einen Wettermodelle sagen so, die anderen sagen anders. Deswegen so 100%ig in trockenen Tüchern ist es noch nicht. Inzwischen schwenken alle auf die warme Linie um. Mhm. Und das bedeutet für den Samstag Temperaturen um 25 Grad bei uns hier Sachsen und damit eben ein Sommertag für die Statistik. Wenn vielleicht auch den ganzen Tag über nicht immer nur Sonne scheint, sondern auch mal ein paar mehr Wolken mit drin sind, sieht es aber nach einem trockenen Tag aus und das wird wahrscheinlich der Highlight-Tag sein.
0: Wunderbar. Bis dahin so, ja, steigert sich's langsam oder bleibt das bei dem Niveau, was wir jetzt haben?
1: Ja, also wir Temperaturen um 20 Grad, die werden wir heute, morgen und auch am Donnerstag haben. Also das ist ein ziemliches Plateau sozusagen. Das heißt auch so ein bisschen über den 20 Grad. Und oftmals sehr lange, sehr freundliches Wetter, ein bisschen wolkiger später am Nachmittag. Und da kann sich dann auch mal ein einzelner Schauer, vielleicht auch ein Gewitter bilden. Und ähnlich ist der Ablauf auch morgen und übermorgen. Morgen vielleicht mal etwas mehr Wolken zeitweise, insgesamt ein etwas bewölkterer Tag. Also Donnerstag und Moment, wo sind wir? Wir sind heute beim Dienstag. So, der Reihe nach. Das wird wahrscheinlich sonniger sein als im Verhältnis zum Mittwoch und Donnerstag. Die können mehr Wolken bringen, aber danach dann eben kommt die Sonne mit dem Freitag und dann auch die Wärme.
0: Wunderbar, pünktlich mit dem langen Pfingstwochenende.
1: Frisch.
0: Ja, dann würde ich sagen, darauf jetzt noch eins.
1: Ein Käffchen?
0: Ein Käffchen, los.
1: Sehr gerne.

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9: Mit Burkhard Reitz. Guten Morgen. Görlitz steht unter Schock. Nach der Gasexplosion gestern Nachmittag in einem Wohnhaus in der Innenstadt wurde in der Nacht nach Vermissten gesucht, auch mit Hunden. Mittlerweile konnten die Ermittler zwei der Vermissten ausfindig machen. Sie sind wohlauf und befanden sich zum Zeitpunkt des Einsturzes nicht im Haus. Die Haltung der Tiger in Dölzig ist offenbar schon seit einiger Zeit illegal. Wie uns das Veterinäramt auf Anfrage erklärt hat, würden die Gehege die gesetzliche Mindestgröße unterschreiten. Der Irankrieg und die damit verbundenen Preissteigerungen haben der konjunkturellen Entwicklung in der Leipziger Region einen spürbaren Dämpfer verpasst. Das geht aus der jüngsten IHK-Umfrage unter über 500 Unternehmen hervor. Ab heute können Privathaushalte die neue staatliche E-Auto-Prämie beantragen. Das Portal soll dafür am Vormittag freigeschaltet werden. Je nach Automodell, Haushaltsgröße und Einkommen gibt es für den Kauf oder das Leasing eines Elektroautos oder eines Plug-in-Hybrids 1.500 bis 6.000 Euro.
6: 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Die nächsten Nachrichten in einer halben Stunde. 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
11: Die Temperaturen bei uns in Leipzig, die gehen auf 20 Grad rauf. Allerdings kann sich's mehr und mehr zuziehen und eventuell dann im Laufe des Tages auch mal einen Schauer oder ein Gewitter geben. Morgen übermorgen beide Tage auch noch so ein bisschen wechselhaft und unbeständig. Aber ab Freitag wird's dann stabiler und auch Stück für Stück wärmer. Und gucken wir noch auf die Straßen. Achtung, defekter LKW und Stau auf der A14 Richtung Nossen zwischen Grimma und Mutschen. Bitte Vorsicht. Und dann haben wir noch Blitzer auf der Kieler Straße stadtauswärts und der A38 Richtung Göttingen, kurz vor Leipzig Südwest in der Baustelle. Dankeschön fürs Bescheid geben und Ihre Meldungen sehr, sehr gerne kostenlos an die 03x800 und die 4.
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1: Heute Nachmittag werden die Kids zu Super Mario, Bowser oder Yoshi und starten ein Kartrennen. Oder zu kleinen Ronaldos und Messis bei dem Spiel FIFA. Denn es wird ordentlich gezockt in der Stadtbibliothek. Klassische und neue Spiele auf der PlayStation, Nintendo oder Xbox. Ab 16 Uhr ist hier Gaming für Kids. Danach dürfen die Großen ran. Das Ganze ist kostenlos und vielleicht gar nicht mal so schlecht. Denn so sparen die Eltern zu Hause das Geld für eine eigene Konsole oder wissen, welche Spiele sich wirklich lohnen.
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1: So, und es gibt eine gute Nachricht. In Sachsen sind die Bruttolöhne im vergangenen Jahr weiter gestiegen. Durchschnittsbruttolohn in Sachsen 4.500 Euro. Das erscheint mir ganz schön viel. Das habe ich gerade mal so überlegt. 4.500 brutto für den Monat. Also das ist der Durchschnitt. Naja. Es gibt Ausreißer nach unten, es gibt Ausreißer nach oben. Gastgewerbe ist nicht so. Wo sich's lohnt, ist wohl Energieversorgung und nach wie vor Finanz- und Versicherungsbereich.
2: Siehst du? Hast du mal aufgepasst in der Schule?
1: Wir machen das ja ehrenamtlich für Sie. Ja,
2: ach so,
1: ja.
2: Komm, das ist auch gelogen.
1: Freuen wir uns sehr, Ihnen jetzt einen schönen guten Morgen wünschen zu dürfen.
2: Oh, danke schön.
1: Du, ich sehe gerade, bei IKEA gibt's jetzt Köttbullar, Lollis.
3: Köttbullar, sagt der Schwede.
1: Ach, der Schwede sagt, ach, der feine Herr sagt Köttbullar. Ja. Bei mir ist es Köttbullar.
3: Ja, ja, bei dir ist es auch Kartoffel.
1: Ja, nicht Schartoffel. Genau. Jennifer Lopez. Sommermucke hat sie uns mitgebracht aus Florida. Da wohnt sie ja, also zumindest gelegentlich. Haha, da habe ich eine schöne Frage für unseren Chefmeteorologen Michael Klein. Nämlich das kleine Quiz mit Michael Klein. Jennifer Lopez, Florida. Wie heißt denn die Hauptstadt von Florida? Welche ist denn das? Ist das Miami? Ist es Tallahassee oder ist das Orlando?
3: Oh.
1: Oh. Oh. Ich finde es schön, wenn du mal oh sagst. Aber oh war jetzt nicht auf der... Orlando.
3: Orlando. Orlando. Ich hatte gehofft, dass noch was anderes käme. Ich dachte, man vertut sich immer. Ha? Das ist so, dass man immer denkt, das wäre das eine, ist dann aber was anderes. So wie, weiß ich nicht, hier in den Niederlanden. Alle denken immer Amsterdam, stimmt ja gar nicht. Ha? Ich wüsste jetzt auch nicht, was das Richtige ist, aber egal. Ha? Was ist Den Haag, ne? Den Haag ist Regierungssitz.
1: Ist aber nicht in Florida jetzt, Den Haag.
3: Ich wollte mal ablenken.
1: Was machen wir jetzt mit Florida? Also, welches ist die Hauptstadt? Miami, Tallahassee oder Orlando?
3: Also Miami ist es meiner Meinung nach nicht. Ist Tallahassee überhaupt in Florida? Das wäre jetzt meine nächste Frage gewesen. Oh, verdammt. Aber die Amis wissen ja auch nichts von uns. Also die denken ja, Belgien ist die Hauptstadt von Brüssel. Madrid ist ein Parkhaus in der Innenstadt von Leipzig oder was weiß ich. Ich sag jetzt mal, Orlando weiß ich, ist Disneyland, ne? Oder Disneypark oder was auch immer. Es ist Tallahassee.
1: Du sagst Tallahassee?
3: Ja.
1: Und die Hauptstadt von Florida hat weniger Einwohner als Chemnitz, liegt auch nicht am Meer. Es ist Tallahassee, jawohl, Tallahassee. Ich bin ja so froh, Christine ist gesund, wir haben gerade mal Blutdruck gemessen bei ihr. Sie isst ja nichts mehr, die Kleine, obwohl die Indizien gegen sie sprechen. Vorletztes Wochenende warst du in Athen bei Metallica zum Konzert im Athener Olympiastadion. Und wie viele Menschen waren da, 90.000?
2: Über 90.000 Fans. Und jetzt, ich traue mir das gar nicht zu sagen, weil bei Coldplay in Berlin war das doch auch schon, das nationale Observatorium von Athen hat jetzt offiziell bekannt gegeben, dass während einiger Lieder kleine seismische Erschütterungen messbar waren.
1: Oh,
2: es gab wieder kleine Erschütterungen.
1: Da, wo Christine zum Konzert geht, gibt es Erdbeben.
3: Da wird gehopst und gesprungen.
2: Ja, aber da habe ich schon eine Woche Diät gemacht, als ich da war.
1: Es zieht sich eine Spur durch Europa.
3: Man kann das auf den Seismografen Europas verfolgen, wo du gerade bist.
1: Das ist so gemein. Und das stimmt auch nicht.
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4: Mit Burkhard Reitz, guten Tag. Eine Langzeitstudie liefert neue und alarmierende Umfrageergebnisse aus dem Stadtteil Grünau. In 2 Wochen feiert die riesige Plattenbausiedlung ihren 50. Geburtstag. Frank Selig mit den Einzelheiten.
5: Schon seit 1979 wird die Entwicklung des Viertels durch eine Langzeitstudie begleitet, seit 2004 unter der Leitung des Helmholtz-Zentrums. In der jüngsten Studie gaben nur noch 49% der befragten Bewohner an, sich in Grünau uneingeschränkt wohlzufühlen. Das sind 25% weniger als noch 2009. Hauptgrund sei der Zuzug von Menschen mit Migrationshintergrund, heißt es. Ihr Anteil an der Bevölkerung stieg von 11% 2020 auf zuletzt über 25%.
4: Die Polizei warnt vor einer Betrugsmasche in Torgau. Dort würden aktuell E-Mails an Einwohner verschickt, die angeblich von der Stadtverwaltung stammen. Darin wird ein Termin für eine Rauchmelderprüfung genannt und mit 500 Euro Bußgeld gedroht, sollte keiner vorhanden sein. Außerdem soll man seine Daten über einen Link bestätigen. Genau dadurch würden Betrüger allerdings in den Besitz sensibler Daten gelangen, heißt es. Görlitz steht immer noch unter Schock. Nach der Gasexplosion gestern Nachmittag in einem Wohnhaus in der Innenstadt wurde in der Nacht nach Vermissten gesucht, auch mit Hunden. Anwohner schilderten uns.
6: Ich war auf der Terrasse, es hat einen Knall gegeben, es ist so laut.
7: Das habe ich so noch nie gehört.
8: Das ganze Haus ist eingestürzt. Die Wand, sie kam richtig 5 cm auf mich zu. Ich dachte schon, bei uns fällt ebenfalls das Haus ein. Das hat so einen Hieb gegeben.
9: Mann war draußen, da ist eine Familie drin. Er hat nach seiner Frau geschrien.
10: Alles, die Steine drauf, sehr laut wie eine Bombe.
4: Wer die neue Kaufprämie für Elektroautos nutzen will, kann die staatliche Unterstützung ab heute beantragen. Im Laufe des Vormittags soll die Plattform für Anträge freigeschaltet werden. Anträge sind für den Kauf und Leasing neuer Elektroautos möglich. Ursula Winkler berichtet.
11: Neben reinen E-Autos werden auch die mit Reichweitenverlängerung und bestimmte Plug-in-Hybride gefördert. Es winken bis zu 6.000 Euro Prämie. 3 Milliarden Euro sind insgesamt im Fördertopf. Das Umweltministerium rechnet damit, dass die Mittel für die nächsten 2 Jahre reichen.
4: Kunden von Amazon Prime schauen heute gespannt nach München. Dort wird die Klage der Verbraucherzentrale Sachsen gegen den Online-Riesen verhandelt. Im Kern geht es darum, ob Prime Video laufende Verträge nachträglich verschlechtern und Kunden so vor die Wahl stellen darf, entweder Werbung akzeptieren oder mehr bezahlen. Der Klage haben sich rund 220.000 Verbraucher angeschlossen. Es dürfte damit die größte Sammelklage Deutschlands sein.
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12: Einen wunderschönen Start in den Dienstag und einen stressfreien Tag für Sie hoffentlich. Die Temperaturen bei uns in Leipzig, die gehen auf 20 Grad rauf und momentan sieht es wirklich sehr, sehr schön aus. Aber im Laufe des Tages können ein paar mehr Wolken aufziehen und die können durchaus auch mal für einen Schauer oder örtlich mal für ein Gewitter sorgen. Morgen und übermorgen beide Tage auch noch ziemlich wechselhaft und unbeständig. Aber ab Freitag wird das Wetter dann stabiler und es wird auch ein ganzes Stückchen wärmer. Und gucken wir noch auf die Straßen. Achtung, Stau auf der A14 Richtung Nossen zwischen Grimma und Mutschen durch einen defekten LKW. Und geblitzt wird auf der Chemnitzer Straße stadteinwärts und der Kieler Straße stadtauswärts.
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13: Live und in Farbe am Dienstag. Ich freue mich, dass Sie mit dabei sind. Wir starten jetzt die erste Hithalbe Stunde des Tages gleich mit schönem 2000er Sound von Lady Gaga, The Edge of Glory. Und wir starten mit Leonie, Yes, By Your Side, In My Mind. Haben Sie einen schönen Dienstag. Hi, hi.

0: Samstagvormittag, 10 vor halb 11. Heute schauen wir mit großer Sorge nach Görlitz. Nach dem Hauseinsturz von gestern Nachmittag werden immer noch Menschen vermisst. Unser Reporter meldet sich gleich mit dem aktuellen Stand aus Görlitz.
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1: Ja, Mensch Marci, du in kurzen Hosen heute, das finde ich ganz schön mutig, muss ich sagen. Denn momentan sieht es zwar noch schön aus, aber es kann eben im Laufe des Tages auch ein paar mehr Wolken geben. Und dann kann es auch Schauer und eventuell mal ein Gewitter geben. Die Temperaturen, die bewegen sich so im 20-21 Grad Bereich. Morgen, übermorgen auch noch so ein bisschen wechselhaft. Ab Freitag wird es dann aber Stück für Stück wärmer und die Wettersituation allgemein so ein bisschen stabiler. Gucken wir noch auf die Straßen. Da haben wir einen Stau auf der A14 Richtung Nossen zwischen Klinger und Mutschen. Über eine halbe Stunde dauert es hier länger inzwischen. Und geblitzt wird auch in Schkeuditz auf der Pappitzer Straße Höhe Friedhof und bei uns in Leipzig auf der Chemnitzer Straße stadteinwärts.
2: Tja, Miri, ich ziehe das jetzt durch mit den kurzen Hosen.
1: Oh Gott, also ich würde mir den allerwertesten ab. Nee, den wird es nicht mehr geben, da kann ich dich beruhigen.
2: Sehr gut, dann können wir das durchziehen. Dankeschön, Miri.
1: Gerne.
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2: Miri hat Wetter und Straßen im Blick und wir wünschen Ihnen einen ganz schönen Dienstag.
1: Ja, schön.

0: Es ist ganz genau 10:30. Sachsen schaut heute gebannt nach Görlitz und bangt mit. Nach einer Gasexplosion gestern am späten Nachmittag in einem Wohnhaus in der Innenstadt wird noch immer nach 3 Vermissten gesucht. Nach 2 Frauen aus Rumänien, 25 und 26 Jahre alt, und einem in Deutschland lebenden 48-jährigen Bulgaren. Knut Michael Kunot, unser Reporter, bringt uns auf den aktuellen Stand.
1: Ich war auf der Terrasse, es hat einen Knall gegeben, es ist so laut.
2: Das habe ich so noch nie gehört.
3: Das ganze Haus ist eingestürzt. Die Wand, die kam richtig 5 cm auf mich zu. Ich dachte schon, bei uns fällt ebenfalls das Haus ein. Das hat so einen Hieb gegeben.
4: Von dem 3-geschossigen Gründerzeithaus in der James-von-Moltke-Straße stehen nur noch Mauerreste. Noch immer liegt Gasgeruch in der Luft. Der Sperrschieber unter dem Fußweg ist meterhoch mit Trümmern bedeckt. Die Suchkräfte können sich nur behutsam vortasten. Einsatzleiter Sebastian Schramm.
5: Bei dieser Art von Einsatz, wo also es zu einem Einsturz kommt, entstehen natürlich auch Hohlräume, wo sich gegebenenfalls da entsprechende Gasansammlungen befinden können. Und das ist jetzt gerade die Aufgabe der Einsatzkräfte, den Schutthaufen händisch zu entfernen. Das heißt, jeden Stein einzeln, jedes Brett einzeln anzufassen und darunter liegende Hohlräume gegebenenfalls freizulegen.
4: Die beiden vermissten Frauen und der Mann werden unter den Trümmern vermutet. Ihre Angehörigen werden von einem Kriseninterventionsteam betreut. Benachbarte Wohnhäuser und ein gegenüberliegendes Gebäude sind evakuiert worden. 54 Bewohner haben die Nacht bei Bekannten und Verwandten verbracht, 4 in einer Herberge.
5: Wir hatten Baustatiker vor Ort, die haben die Gebäude links und rechts der Einsturzstelle genauer untersucht und sind zu der Erkenntnis gekommen, dass die im späteren Verlauf dann wieder bezugsfertig sind. Die Leute können dann also wieder rein, aber, und da bitten wir einfach um Verständnis, bevor die Personensuche nicht abgeschlossen ist, können wir in die unmittelbaren angrenzenden Gebäude niemanden mehr reinlassen.
4: Bis zu 140 Einsatzkräfte waren in der Nacht vor Ort, auch von weiter her. So zum Beispiel das Technische Hilfswerk aus Freital und eine Rettungshundestaffel aus Meißen. Die Suche wird zur Stunde fortgesetzt.
5: Wir rechnen damit, dass es mindestens bis in die Abendstunden geht, wenn nicht sogar noch die Nacht und dann zum morgigen Tag.
4: Ihren zweiten Geburtstag können 2 Bauarbeiter feiern. Sie hatten eine Ferienwohnung in dem Unglückshaus gebucht. Vor dem Einchecken waren sie noch auswärts zum Grillen, zum Abendessen eingeladen. Das war ihr Glück. Aus Görlitz, Knut Michael Kunot.
0: Dankeschön, Knut.
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neu von Holly Humberstone to Love Somebody. Wer die neue Kaufprämie für E-Autos nutzen will, kann die staatliche Unterstützung jetzt beantragen. Das Portal wurde freigeschaltet, ist nachher noch großes Thema bei uns und wir informieren Sie gleich über alles, was heute wichtig ist in unseren Nachrichten um 10 vor 11.

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4: Mit Burkhard Reit, guten Tag. In der Innenstadt in Leipzig haben Gärtner heute mit der Sommerbepflanzung begonnen. Los ging's am Mendebrunnen auf dem Augustusplatz. Frank Selig weiß mehr.
5: Ja, insgesamt 38.000 neue Pflanzen werden im Stadtgebiet gesetzt. Und zwar aus über 40 Sorten. Unter anderem Begonien, Vanilleblumen oder Eisenkraut. Allein im Dahliengarten des Clara-Parks werden über 20.000 Blumen plus knapp 900 Dahlienknollen in die Erde gebracht. Weitere Pflanzungen geplant sind in Wiederitzsch, Lindenthal, Liebert-Wolkwitz, Holzhausen, Engelsdorf, Mölkau und Bölitz-Ehrenberg.
4: Nach dem Angriff von Tiger Sandokan in Dölzig wird ein Haltungsverbot für die Besitzerin diskutiert. Der große Tiger hatte am Sonntag einen Helfer lebensgefährlich verletzt, war dann ausgebrochen und schließlich von der Polizei erschossen worden. Die Haltung war offenbar aber schon vorher illegal, denn laut Veterinäramt sei die Domteurin bereits aufgefordert worden, mehr Platz für die jetzt noch verbliebenen 8 Tiger zu schaffen. Gesetzlich vorgeschrieben sind pro Tier mindestens 100 Quadratmeter außen und 20 innen. Das wurde zuletzt nicht mehr erfüllt, heißt es. Große Finanzspritze für Sachsens Feuerwehren. Der Freistaat unterstützt die Feuerwehren in diesem Jahr mit über 30 Millionen Euro für neue Fahrzeuge und moderne Wachen. Für das kommende Jahr sind bereits weitere 11 Millionen Euro eingeplant. Sachsens Landesregierung setzt damit ihren Sparkurs bei den Rettern bewusst aus. In den letzten 10 Jahren flossen bereits insgesamt 315 Millionen Euro in den Brand- und Katastrophenschutz im Freistaat. Am Donnerstag wird Bundestrainer Julian Nagelsmann seinen Kader für die Fußball-Weltmeisterschaft offiziell bekannt geben. Die Torwartfrage scheint bereits entschieden zu sein. Nach Informationen der Bild-Zeitung wird Manuel Neuer Nummer 1. Diana Kramer berichtet.
6: Oliver Baumann, der die komplette Qualifikation gespielt hatte, soll laut Bild Nagelsmann in einem Telefonat zugesichert haben, auch als Ersatzkeeper für die WM zur Verfügung zu stehen. Entscheidend dürfte am Ende Neuers gesundheitliche Verfassung sein. Zuletzt hatte der 40-Jährige Probleme mit der linken Wade.
4: Zuschauerrekord bei Chemie Leipzig. Der Regionalligist hat in der vergangenen Saison ein historisches Ergebnis erzielt. Alle Heimspiele im Alfred-Kunze-Sportpark waren restlos ausverkauft. Aktuell dürfen wegen strenger Auflagen allerdings nur 5.000 Fans ins Stadion. Früher passten bis zu 25.000 rein. Geschäftsführer Steve Bartelt kündigte nun an, das Stadion wieder erweitern zu wollen. Der enorme Fanansturm zeige deutlich, dass das Potenzial der Leipziger Chemiefans noch lange nicht ausgeschöpft ist.
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7: Einen wunderschönen Dienstag. Ja, der Tagesstart sieht zwar sehr, sehr schön aus, aber das Wetter ist und bleibt ein bisschen wechselhaft. Also man weiß nie so richtig, was noch alles passiert. Heute kann es durchaus mal mehr Wolken und auch den ein oder anderen Schauer oder sogar mal ein Gewitter geben. Morgen, übermorgen, beide Tage auch noch ziemlich wechselhaft und unbeständig. Aber ab Freitag soll die ganze Sache dann etwas stabiler werden und ab da geht's mit den Temperaturen auch noch ein Stück nach oben. Und gucken wir noch auf die Straßen. Da macht ein Stau ein bisschen Probleme auf der A14 Richtung Nossen zwischen Klinger und Mutschen. Fast eine halbe Stunde dauert's hier länger. Und geblitzt wird auf der Chemnitzer Straße stadteinwärts und der Kieler Straße stadtauswärts. Gute Fahrt.
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9: Live von den Faber an diesem Dienstag. Eine neue Studie hat jetzt gezeigt, dass Großraumbüros der Produktivität schaden. Außer natürlich, man hat das Glück, neben dem produktivsten Mitarbeiter der Firma zu sitzen. So oder so begleiten wir Sie durch den Arbeitstag. Jetzt mit der nächsten halben Stunde. Wir starten mit Appete um 5:11 Uhr. Hi, hi.

0: Wir haben es 10 vor halb 12. Am Wochenende hat Bulgarien zum allerersten Mal den Eurovision Song Contest gewonnen mit Bangaranga von Dara. Und wir hören gleich die Frau, die schon zweimal gewonnen hat. Einmal 2023 und einmal 2012 mit diesem Hit. Loreen kommt gleich mit Euphoria. Bleiben Sie dabei.
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5: Einen wunderschönen Dienstag. Ja, momentan sieht es wirklich wunderschön aus bei uns in Leipzig. Herrlich blauer Himmel mit ein paar weißen Wolken. Die mischen immer mal mit heute. Die können auch etwas dichter werden und vielleicht mal einen Schauer oder ein örtliches Gewitter mitbringen heute im Laufe des Nachmittags. Die Temperaturen, die gehen auf 20 Grad rauf. Morgen, übermorgen beide Tage nochmal ziemlich wechselhaft. Ab Freitag wird das Ganze dann aber beständiger und dann wird es auch Stück für Stück noch ein bisschen wärmer. Und auf den Straßen haben wir einen Stau auf der A14 Richtung Nossen zwischen Klinger und Mutschen. Halbe Stunde sollten Sie mehr einplanen. Und einen Blitzer haben wir auch immer noch auf der Chemnitzer Straße stadteinwärts. Gute Fahrt.
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8: Gleich The Killers und jetzt Lorraine. Haben Sie einen ganz schönen Dienstag mit uns.

0: mit dem Lieblingsradio geht's durch den Dienstagmittag. Wir haben es jetzt 11:30. In der Oberlausitz klingeln ganz viele Diensttelefone, denn in Weißwasser werden vom Bundesamt für Wirtschaft und Ausfuhrkontrolle für ganz Deutschland die Anträge für die neue Elektroautoförderung bearbeitet. Am Vormittag wurde offiziell der Startschuss gegeben und die Chefin Dr. Mandy Pastor hat verraten, dass es in den vergangenen Tagen schon tausende Anrufe und E-Mails gegeben hat. Jetzt kann man sich das neue Auto fördern lassen, wenn es ein E-Auto ist. Und sie verspricht, das wird unkompliziert und geht online.
1: Sie benötigen eine Bund-ID, ein Bund-ID-Konto und dann für die Authentifizierung einen onlinefähigen Personalausweis oder ein Elster-Zertifikat, das Sie automatisch bekommen, wenn Sie die erste elektronische Steuererklärung abgegeben haben. Warum das Ganze? Wir wollen sicher gehen von der Seite der Verwaltung, dass Sie es auch wirklich sind. Und umgekehrt können Sie dann auch sicher sein, dass niemand anders in Ihrem Namen einen Antrag stellt und die Summe sozusagen kassiert.
0: Wichtig ist noch die Fahrzeugidentifikationsnummer, die Sie im Fahrzeugschein finden. Die wird auch gebraucht. Die Förderung ist gestaffelt nach Einkommen. Bei weniger als 80.000 Euro zu versteuerndes Einkommen gibt es 3.000 Euro. Bei unter 60.000 nochmal 1.000 obendrauf. Bei weniger als 45.000 Euro sind es 5.000 Euro Förderung und für minderjährige Kinder 500 Euro fürs erste und 500 Euro fürs zweite Kind dazu. Der Förderantrag kann bis ein Jahr nach Kauf- oder Leasingstart abgegeben werden und es geht rückwirkend ab Januar.
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1: Bibi Rexha, New Religion.

Mit El Temperamento fing alles an vor genau 20 Jahren. 2006 war das und seitdem sind sie auch von unserer Playlist nicht wegzudenken. Dieses Jahr feiern sie Geburtstag. Wir sagen all

0: 12 Minuten vorm 12 am Dienstag. Der Schauspieler Alexander Held ist tot, unter anderem bekannt aus Filmen wie Der Schuh des Manitou oder Der Untergang. Held wurde 67 Jahre alt. Wir haben gleich alle Themen dieses Tages für Sie in unseren Nachrichten um 10 vor 12.
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9: Mit Burkhard Reitz, guten Tag. Eine Langzeit.

0: Sicherheitsstudie liefert neue und alarmierende Umfrageergebnisse aus dem Stadtteil Grünau. In zwei Wochen feiert die riesige Plattenbausiedlung ihren 50. Geburtstag. Frank Selig mit den Einzelheiten.
1: Schon seit 1979 wird die Entwicklung des Viertels durch eine Langzeitstudie begleitet. Seit 2004 unter der Leitung des Helmholtz-Zentrums. In der jüngsten Studie gaben nur noch 49% der befragten Bewohner an, sich in Grünau uneingeschränkt wohlzufühlen. Das sind 25% weniger als noch 2009. Hauptgrund sei der Zuzug von Menschen mit Migrationshintergrund, heißt es. Ihr Anteil an der Bevölkerung stieg von 11% 2020 auf zuletzt über 25%.
0: Die Polizei in Torgau warnt vor falschen E-Mails im Namen der Stadtverwaltung. Betrüger versuchen momentan mit einer erfundenen Rauchmelderprüfung an sensible Daten von Einwohnern zu gelangen. In den Schreiben wird gedroht, dass bei fehlenden Rauchmeldern ein Bußgeld von 500 € fällig wird. Über einen beigefügten Link sollen dann die Empfänger ihre Daten bestätigen. Laut Polizei handelt es sich hierbei um Datendiebstahl. Betroffene sollten die Mails sofort löschen. Die Suche nach weiteren Vermissten in Görlitz wird fortgesetzt. Die beiden rumänischen Frauen im Alter von 25 und 26 Jahren sowie ein in Deutschland lebender 48-jähriger Bulgare werden unter dem Trümmerberg noch vermutet. Das Wohnhaus in der Innenstadt war gestern nach einer Gasexplosion eingestürzt. Aus Görlitz, Knut Michael Kunert.
2: Es ist ein Wettlauf mit der Zeit. Von Stunde zu Stunde sinken die Überlebenschancen der Verschütteten. Doch können die Suchkräfte keinen Sprint hinlegen. Sie müssen wegen der weiter bestehenden Explosionsgefahr behutsam vorgehen. Also nichts mit brachialer Gewalt. Jeder Stein, jedes Brett werde einzeln angefasst, sagte Einsatzleiter Sebastian Schramm. Ihren zweiten Geburtstag können zwei Bauarbeiter feiern. Sie hatten eine Ferienwohnung in dem Unglückshaus gebucht. Vor dem Einchecken waren sie noch auswärts zum Grillen, zum Abendessen eingeladen. Das war ihr Glück.
0: Wer die neue Kaufprämie für Elektroautos nutzen will, kann die staatliche Unterstützung jetzt beantragen. Das Portal dafür wurde freigeschaltet. Wie viel Geld am Ende fließt, hängt von verschiedenen Faktoren ab, unter anderem dem Einkommen. Jeder vierte Neuwagen, der zwischen Januar und April zugelassen wurde, sei ein reines E-Auto gewesen, zeigen die Zahlen der Bundesregierung. Der Verband der Automobilindustrie sagte, entscheidend sei unter anderem auch eine verbesserte Ladeinfrastruktur.
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4: Also momentan sieht's wirklich schön aus bei uns in Leipzig. Herrlich blauer Himmel, ein paar ganz harmlose, schön aussehende weiße Wolken, die mischen immer mal mit. Können auch ein bisschen mehr werden zwischendurch und dann eventuell auch für einen Schauer oder mal ein Gewitter sorgen. Die Temperaturen, die gehen auf 20 Grad rauf heute. Morgen, übermorgen, beide Tage werden wahrscheinlich auch noch so ein bisschen unbeständiger sein. Ab Freitag wird die Wettersituation dann aber stabiler. Da wird's auch noch ein Stückchen wärmer. Und gucken wir noch auf die Straßen. Immer noch Stau auf der A14 Richtung Nossen zwischen Klinger und Mutschen. Und ansonsten ist uns nichts weiter gemeldet worden. Keine Staus und keine Blitzer. Gute Fahrt.
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6: Wir sind live am Dienstagmittag, freuen uns ganz sehr, dass Sie mit dabei sind. Die nächste Hit-halbe Stunde ist es auch, sorgt für eine entspannte Mittagspause. Jetzt hoffentlich bei Ihnen gleich mit Juli, wunderbarer 2000er Sound, Zerrissen. Davor starten wir mit Lady Gaga um 5:12 Uhr.

0: U2 on Beautiful Day am Dienstag. Es ist 9:09. Wir sind bei der Arbeit und es gibt überraschende Neuigkeiten. Die Deutschen essen wieder mehr Fleisch. Der Pro-Kopf-Verzehr ist im vergangenen Jahr um 1,4 Kilo auf 54,9 Kilo gestiegen. 1,4 Kilo Fleisch mehr oder, wie Männer beim Grillen sagen, Vorspeise. Das ist das nächste musikalische Highlight bei uns. Gleich Fast Car in der Version von Jonas Blue und Dakota in voller Länge gleich.
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7: Also momentan sieht es wirklich schön aus bei uns in Leipzig. Herrlich blauer Himmel, ein paar ganz harmlose, schön aussehende weiße Wolken, die mischen immer mal mit. Können auch ein bisschen mehr werden zwischendurch und dann eventuell auch für einen Schauer oder mal ein Gewitter sorgen. Die Temperaturen, die gehen auf 20 Grad rauf heute. Morgen, übermorgen, beide Tage werden wahrscheinlich auch noch so ein bisschen unbeständiger sein. Ab Freitag wird die Wettersituation dann aber stabiler. Da wird es auch noch ein Stückchen wärmer. Und gucken wir noch auf die Straßen. Immer noch Stau auf der A14 Richtung Nossen zwischen Klinger und Mutschen. Und ansonsten ist uns nichts weiter gemeldet worden. Keine Staus und keine Blitzer. Gute Fahrt.
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0: Und natürlich mit Ihnen. Ich freue mich, dass Sie dabei sind. Haben Sie einen schönen Dienstag.

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1: Heute Nachmittag werden die Kids zu Super Mario, Bowser oder Yoshi und starten ein Kartrennen. Oder zu kleinen Ronaldos und Messis bei dem Spiel FIFA. Denn es wird ordentlich gezockt in der Stadtbibliothek. Klassische und neue Spiele auf der PlayStation, Nintendo oder Xbox. Ab 16 Uhr ist hier Gaming für Kids. Danach dürfen die Großen ran. Das Ganze ist kostenlos und vielleicht gar nicht mal so schlecht. Denn so sparen die Eltern zu Hause das Geld für eine eigene Konsole oder wissen, welche Spiele sich wirklich lohnen.
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6: Mit Burkhard Reit, guten Tag. In der Innenstadt in Leipzig haben Gärtner heute mit der Sommerbepflanzung begonnen. Los ging's am Mendebrunnen auf dem Augustusplatz. Frank Selig weiß mehr.
7: Ja, insgesamt 38.000 neue Pflanzen werden im Stadtgebiet gesetzt. Und zwar aus über 40 Sorten. Unter anderem Begonien, Vanilleblumen oder Eisenkraut. Allein im Dahliengarten des Clara-Parks werden über 20.000 Blumen plus knapp 900 Dahlienknollen in die Erde gebracht.

0: Weitere Pflanzungen geplant sind in Wiederitzsch, Lindenthal, Liebertwolkwitz, Holzhausen, Engelsdorf, Mölkau und Böditz-Ehrenberg.
1: Nach dem Angriff von Tiger Sandokan in Dölzschich wird ein Haltungsverbot für die Besitzerin diskutiert. Der große Tiger hatte am Sonntag einen Helfer lebensgefährlich verletzt, war dann ausgebrochen und schließlich von der Polizei erschossen worden. Die Haltung war offenbar aber schon vorher illegal, denn laut Veterinäramt sei die Dompteurin bereits aufgefordert worden, mehr Platz für die jetzt noch verbliebenen 8 Tiger zu schaffen. Gesetzlich vorgeschrieben sind pro Tier mindestens 100 Quadratmeter außen und 20 innen. Das wurde zuletzt nicht mehr erfüllt, heißt es. Große Finanzspritze für Sachsens Feuerwehren. Der Freistaat unterstützt die Feuerwehren in diesem Jahr mit über 30 Millionen Euro für neue Fahrzeuge und moderne Wachen. Für das kommende Jahr sind bereits weitere 11 Millionen Euro eingeplant. Sachsens Landesregierung setzt damit ihren Sparkurs bei den Rettern bewusst aus. In den letzten 10 Jahren flossen bereits insgesamt 315 Millionen Euro in den Brand- und Katastrophenschutz im Freistaat. Wer die neue Kaufprämie für Elektroautos nutzen will, kann die staatliche Unterstützung ab sofort beantragen. Das entsprechende Portal wurde freigeschaltet. Bundesumweltminister Schneider sagte:
2: Wir tun also mit diesem Förderprogramm etwas für die Umwelt. Wir tun etwas für die Autoindustrie, das ist wichtig, für halt Arbeitsplätze und für die Haushalte in Deutschland, die sich ohne diese Förderung, die sozial gestaffelt ist, ein Elektroauto nicht leisten können.
1: Um die Förderung zu beantragen, braucht man unter anderem eine sogenannte Bund-ID. Zuschauerrekord bei Chemie Leipzig. Der Regionalligist hat in der vergangenen Saison ein historisches Ergebnis erzielt. Alle Heimspiele im Alfred-Kunze-Sportpark waren restlos ausverkauft. Aktuell dürfen wegen strenger Auflagen allerdings nur 5000 Fans ins Stadion. Geschäftsführer Steve Bartelt kündigte nun an, das Stadion wieder erweitern zu wollen. Der enorme Fanansturm zeige deutlich, dass das Potenzial der Leipziger Chemiefans noch lange nicht ausgeschöpft ist.
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4: Es gibt aktuell noch viel Sonne bei uns in Leipzig, Stadt und Land. Im Laufe des Nachmittags sind dann aber auch dichtere Wolken mit dabei, einzelne Schauer und Gewitter inklusive, vor allem Richtung später Nachmittag und heute Abend, Höchsttemperaturen um 20 Grad. Morgen relativ viele Wolken und ein bisschen Regen bei Höchsttemperaturen um 21 Grad. Hallo, auf die Straßen A9 Leipzig Richtung Nürnberg zwischen Dreußig und Eisenberg, Wildunfall. In Leipzig zwischen Schönbachstraße und an der Tabaksmühle ein Unfall im Kreuzungsbereich, mehrfach kurze Sperrungen. Und Litzer haben wir, Chemnitz Richtung Döbeln und Ammelzain am Ortsausgang Richtung Altenrhein. 03x800 und die 4, wenn's mehr gibt.
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4: Live am Dienstag und jetzt ganz schnell ab in die nächste Hit-halbe Stunde. Wir starten mit Ray und Where is my husband? Schön, dass Sie dabei sind. Hi, hi.
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Willkommen am Dienstagnachmittag. Fast 220.000 Amazon Prime-Kunden schauen heute gemeinsam mit der Verbraucherzentrale Sachsen nach München. Da wird seit heute verhandelt vor dem Bayerischen Obersten Landesgericht. In der Sammelklage wird dem Online-Riesen vorgeworfen, die Bildqualität des Prime-Video-Angebots ohne Zustimmung der Kunden verschlechtert und zusätzlich Werbung eingeführt zu haben, wogegen die Verbraucherzentrale Sachsen nun auf Rückerstattung der Abogebühren klagt. Wir haben da natürlich einen Blick drauf und sagen Bescheid, wenn es Neuigkeiten gibt.

0: Es ist 10 Minuten vor halb 2. Schön, dass Sie sich für uns entschieden haben an diesem Dienstag. Ich bin Marcel Wenzke. Wir machen gleich mit Mark Foster weiter. Nicht übermorgen, sondern gleich gibt übermorgen nach einem frischen Wetter- und Straßenupdate als nächstes.
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10: Aktuell ein paar Wolken und viel Sonne bei uns in Leipzig, Stadt und Land. Im Laufe des Nachmittags können die Wolken dann noch deutlich mehr werden. Das heißt, einzelne Schauer und Gewitter sind möglich heute Nachmittag und auch heute Abend. Höchsttemperaturen um 20 Grad. Morgen viele Wolken, bisschen Regen um 21 Grad. Donnerstag auch eher wechselhaft. Hallo auf die Straßen. Liebert Wolkwitz, Naunhofer Landstraße gesperrt wegen Bauarbeiten. Und Stadtverkehr Leipzig zwischen Schönbachstraße und an der Tabaksmühle ein Unfall im Kreuzungsbereich. Mehrfach kurze Sperrungen. Blitze haben wir in Scheplitz Richtung Döbeln und Ammelzain am Ortsausgang Richtung Altenhain. 03x800 und die 4, wenn's mehr gibt.
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10: Und mit dem Sound für Leipzig, Stadt und Land. Schönen Dienstag.

0: Einen schönen Mittwoch für Sie mit uns, mit Radio Leipzig.
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0: neue Single von Alex Warren, Fever Dream beim Lieblingsradio. Bevor wir gleich Roman Knoblauch zuhören, hören wir vorher noch den Bundeskanzler Friedrich Merz gestern beim Empfang des neuen bulgarischen Ministerpräsidenten Rumen Radev in Berlin.
1: Wir freuen uns sehr, dass Sie heute in Berlin sind und ganz herzlichen Glückwunsch zum ersten Platz im European Song Contest mit Banga Ranga. Ganz Europa ist im Rausch dieses Songs und das wird wahrscheinlich der Ohrwurm des Sommers 2026 werden.
0: Na dann, Banga Ranga, der Sommerhit 26.
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0: Ich bin Marcel Wenzke, schönen Nachmittag, viel Spaß mit Roman, tschüss und wir hören uns.

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2: Mit Conny Hartmann. Guten Tag. In Wiederitzsch sind letzte Nacht nach einem Brand Teile der Straßenbeleuchtung ausgefallen. Frank Selig weiß, was dort los war.
3: Ja, auf einmal wurde es dunkel, obwohl jemand absichtlich für besondere Helligkeit gesorgt hatte. Gegen 3.30 Uhr wurde die Feuerwehr in die Salzhandelsstraße gerufen. Dort waren offensichtlich zwei Altkleidercontainer angezündet worden. Beschädigt wurde außerdem daneben noch ein Glascontainer, ein Ford-Transporter sowie ein Stromkasten. Das führte dann dazu, dass die Straßenbeleuchtung in dem Viertel teilweise ausfiel.
2: Viele Unternehmen in der Region bewerten ihre aktuelle Lage deutlich schlechter als zum Jahresbeginn. Das ist das Ergebnis der aktuellen Konjunkturumfrage der IHK zu Leipzig. Insbesondere der Iran-Krieg und der damit verbundene Preisanstieg im Energiesektor würden die Aussichten trüben, heißt es. Auch für die nahe Zukunft. Damit würden die ohnehin bereits verhaltenen Hoffnungen auf eine konjunkturelle Belebung einen weiteren Dämpfer erhalten. Trotz Sparprogramm investiert der Freistaat im laufenden Jahr gut 30 Millionen Euro in seine Feuerwehren im Land. Einzelheiten von Burkhard Reitz.
4: Das Geld stammt aus Kassenmitteln und soll im kommenden Jahr noch einmal um sogenannte Verpflichtungsermächtigungen in Höhe von 11 Millionen Euro aufgestockt werden. Mit dem Budget können die kommunalen Feuerwehren Fahrzeuge anschaffen, modernisieren oder Gebäude sanieren. Innenminister Armin Schuster teilte mit, das Land wolle mit der Entscheidung ein Zeichen setzen für einen verlässlichen Katastrophenschutz und für die Unterstützung der Kameraden.
2: Bei einem Ebola-Ausbruch im Kongo und in Uganda gibt es nach Angaben des kongolesischen Gesundheitsministeriums jetzt über 500 Verdachtsfälle und rund 130 vermutete Todesfälle. Die Zahlen müssten noch

0: durch Labortests bestätigt werden. Bundesgesundheitsministerin Nina Warken sagte in der ARD, dass sie eine weltweite Pandemie für nahezu ausgeschlossen halte. Der Schauspieler Alexander Held ist tot. Er starb schon vor einer Woche im Alter von 67 Jahren, überraschend nach kurzer Krankheit. Das teilte TV-Produzent Sven Burgmeister mit. Bekannt war Held für seine Rolle in der Krimiserie München Mord. Im Film Der Schuh des Manitou spielte er die Rolle des sächsischen Schriftstellers Karl May.
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2: Na Mensch, die Sonne gibt ihr Bestes, aber es könnte eventuell ungemütlich werden, auch in den nächsten Tagen. Schauer und Gewitter, Höchstwerte in der Nacht bei 8 Grad. Die nächsten drei Tage sehen sehr wechselhaft aus. Gelegentlich gibt es Regen bei 21 Grad. Das Ganze für morgen, Donnerstag und am Freitag. Am Pfingstwochenende soll es dann richtig schön und vor allem auch richtig warm werden. Achtung Autofahrer zwischen Schönbachstraße und der B2 an der Tabaksmühle, Unfall im Kreuzungsbereich. Es gibt mehrfach kurze Sperrungen. Polizei regelt aktuell den Verkehr. Bitte weiträumig umfahren, wenn geht. Staus und Blitzer gern melden kostenlos unter 03x800 und die 4 oder per WhatsApp Sprachnachricht. Die Nummer gibt es bei uns im Netz unter radioleipzig.de. Vielen Dank.
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2: So ist es. Wir freuen uns auf den Dienstagnachmittag. Der ein oder andere ist schon auf den Sprung in den Feierabend. Es sei Ihnen gegönnt. Für die anderen halten wir durch und genießen gleich Dante Thomas und Miss California. Und jetzt starten wir in Richtung Nachmittag mit Miley Cyrus und Flowers. Schön, dass Sie bei uns sind.

Gold ist gerade bei Sing meinen Song, das Tauschkonzert, oder? Einen wunderschönen Nachmittag. Ich bin heute Morgen aufgestanden, das muss ich Ihnen noch ganz kurz erzählen. Ich bin aufgestanden, habe zum Fenster rausgeschaut und die Sonne hat mir ins Gesicht geblinzelt. Das war einfach nur richtig, richtig schön. Und ich hatte so Bock, ein bisschen Sport zu machen, den ersten Kaffee auf dem Balkon zu genießen und bin dann richtig gut gelaunt in den neuen Tag gestartet. Ich hoffe, es ging Ihnen ähnlich. Und wenn nicht, denken Sie mal dran, das Pfingstwochenende naht und die meisten von uns haben ja frei und machen was mit Family. Ja, dann heißt es wieder, wir haben oben gute Laune, unten gute Laune, rechts gute Laune, links gute Laune. Und die Depeche Mode Twins, die werden jetzt richtig abrocken. Das ist Kultmusik aus den 80ern und es gibt auch wieder viele Tanzveranstaltungen in den nächsten Tagen. Und da läuft garantiert auch dieser Klassiker. Everything Counts, ihr sind die Jungs von Depeche Mode und wir freuen uns, dass Sie mit uns gemeinsam den Dienstagnachmittag rocken.

0: Rihanna und We Found Love. Hier ist der Frühlingsradio gleich mit dem aktuellen Hit von Loy, Red Eyes. So klingt der Sound für Leipzig, Stadt und Land. Gleich gibt's mehr davon.
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0: So, möglicherweise gibt es heute nochmal Schauer und Gewitter. Bitte Regenschirm einpacken, sollten Sie heute nochmal raus müssen. In der Nachttemperaturen bei 8 Grad. Auch morgen gibt es gelegentlich Regen bei 21, am Donnerstag bei 21 und am Freitag bei 22 Grad. Der Blick auf die Straßen zwischen Schönbachstraße und der B2 an der Tabaksmühle. Unfall im Kreuzungsbereich. Achtung, es gibt mehrfach kurze Sperrungen. Polizei regelt manuell den Verkehr und geblitzt wird in Schottau auf der Delitzscher Straße Richtung Brodau. Staus und Blitzer melden Sie uns bitte kostenlos unter 03x800 um die 4 oder per WhatsApp Sprachnachricht. Die Nummer gibt es wie immer bei uns im Netz unter radioleipzig.de. Dann kommen Sie gut durch den Dienstagnachmittag und Dankeschön fürs Melden.
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0: Ja, einen wunderschönen Nachmittag. Da kommt sogar noch mal eine Meldung rein vom Verkehrsdienst. Achtung, lieber Autofahrer, A4 Dresden Richtung Chemnitz zwischen 3 Dresden West. Und Wilstorf hat ein LKW seine Ladung verloren. Holzbretter, also wenn Sie gerade einen Schuppen bauen, brauchen Holz. Das Zeug liegt gerade auf der A4 rum.

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1: Bei IKEA gibt's jetzt Köttbullar, Lollis.
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0: Wir machen uns einen richtig schönen Dienstagnachmittag. Sie an der Werkbank oder am Schreibtisch und von mir gibt's den aktuellen Hit von Loi. Und die landet ja einen Radiohit nach dem anderen. Einfach nur Wahnsinn.
1: Ja, es ist so crazy einfach. Es ist wirklich verrückt. Ich wollte schon immer im Radio laufen und wollte einfach schon immer, dass Leute meine Musik

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10: Mit Conny Hartmann. Guten Tag. In Wiederitzsch sind letzte Nacht nach einem Brand Teile der Straßenbeleuchtung ausgefallen. Frank Selig weiß, was dort los war.
11: Ja, auf einmal wurde es dunkel, obwohl jemand absichtlich für besondere Helligkeit gesorgt hatte. Gegen 3.30 Uhr wurde die Feuerwehr in die Salzhandelsstraße gerufen. Dort waren offensichtlich 2 Altkleidercontainer angezündet worden. Beschädigt wurde außerdem daneben noch ein Glascontainer, ein Ford-Transporter sowie ein Stromkasten. Das führte dann dazu, dass die Straßenbeleuchtung in dem Viertel teilweise ausfiel.
10: Viele Unternehmen in der Region bewerten ihre aktuelle Lage deutlich schlechter als zum Jahresbeginn. Das ist das Ergebnis der aktuellen Konjunkturumfrage der IHK zu Leipzig. Insbesondere der Iran-Krieg und der damit verbundene Preisanstieg im Energiesektor würden die Aussichten trüben, heißt es. Auch für die nahe Zukunft. Damit würden die ohnehin bereits verhaltenen Hoffnungen auf eine konjunkturelle Belebung einen weiteren Dämpfer erhalten. Trotz Sparprogramm investiert der Freistaat im laufenden Jahr gut 30 Millionen Euro in seine Feuerwehren im Land. Einzelheiten von Burkhard Reitz.
12: Das Geld stammt aus Kassenmitteln und soll im kommenden Jahr noch einmal um sogenannte Verpflichtungsermächtigungen in Höhe von 11 Millionen Euro aufgestockt werden. Mit dem Budget können die kommunalen Feuerwehren Fahrzeuge anschaffen, modernisieren oder Gebäude sanieren. Innenminister Armin Schuster teilte mit, das Land wolle mit der Entscheidung ein Zeichen setzen für einen verlässlichen Katastrophenschutz und für die Unterstützung der Kameraden.
10: Bei einem Ebola-Ausbruch im Kongo und in Uganda gibt es nach Angaben des kongolesischen Gesundheitsministeriums jetzt über 500 Verdachtsfälle und rund 130 vermutete Todesfälle. Die Zahlen müssten noch durch Labortests bestätigt werden. Bundesgesundheitsministerin Nina Warken sagte in der ARD, dass sie eine weltweite Pandemie für nahezu ausgeschlossen halte. Der Schauspieler

0: Alexander Held ist tot. Er starb schon vor einer Woche im Alter von 67 Jahren, überraschend nach kurzer Krankheit. Das teilte TV-Produzent Sven Burgmeister mit. Bekannt war Held für seine Rolle in der Krimiserie München Mord. Im Film Der Schuh des Manitou spielte er die Rolle des sächsischen Schriftstellers Karl May.
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3: So, noch scheint die Sonne, aber es zieht sich zu und es könnte möglicherweise Schauer und Gewitter geben bei Höchstwerten um 20 Grad. In der Nacht 8 Grad und die nächsten Tage bleiben wechselhaft. Immer wieder mal kann es Regen geben bei Temperaturen zwischen 21 und am Freitag bei 22 Grad. Achtung Autofahrer auf der Schönbachstraße und der B2, dazwischen an der Tabaksmühle, Unfall im Kreuzungsbereich. Es kommt zu mehrfach kurzen Sperrungen. Polizei regelt den Verkehr manuell. Na, schau an, das können die wirklich. A38, Halle Richtung Leipzig, zwischen Leuna und Lützen, 4 Kilometer Stau, unten im Blitz in Zschortau auf der Delitzscher Straße Richtung Brodau. Staus und Blitzer melden Sie uns bitte kostenlos unter 03x800 und die 4. Dankeschön fürs Melden und eine gute Fahrt.
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3: Was für eine Saison für die Fußballer der BSG Chemie Leipzig. Erst droht der Abstieg und dann diese furiose Siegesserie im Endspurt der Regionalliga. Und sie freuen sich über einen ganz besonderen Rekord im Alfred-Kunze-Sportpark. Mehr dazu gleich.

0: Hier ist Ihr Feierabendradio mit Fritz Kaltbrenner und Back Home.
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2: Leipzig hat wieder einmal gezeigt, wie fußballverrückt die Stadt wirklich ist. RB Leipzig spielt wieder Champions League. Lok Leipzig bleibt Regionalligameister und die BSG Chemie spielt jedes Heimspiel vor ausverkauftem Haus. Und letzteres gab es in der Regionalliga noch nie.
3: Ja, wir sind stolz und froh zugleich, dass die BSG Chemie Leipzig sage und schreibe 17 Mal den Alfred-Kunze-Sportpark mit ausverkauft vermelden konnten.
2: Steve Bartelt ist einer der chemischen Geschäftsführer. Noch sind die Plätze im Stadion ja baubedingt auf 4.999 begrenzt.
3: Formal würden die Flächen aktuell so um die 12.000 Zuschauer hergeben. Und diesen Weg sind wir gerade dabei, gemeinsam mit der Stadt zu gehen. Aber wir sind uns sehr darüber im Klaren, dass das noch ein langer Weg wird. Und das wird auch keine Lösung sein, die wir jetzt innerhalb der nächsten ein, zwei Jahre irgendwie gut zaubern können.
2: Die Fans haben gezeigt, dass sie immer bedingungslos hinter der Mannschaft stehen, egal wie es gerade läuft. Mein Name ist Clarissa Kunert und ich freue mich auf die nächste Saison.
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0: Sommermusik von Alvaro Soler und Topic und Solo Para T. Wunderschönen Nachmittag.
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0: Ihr Frühlingsradio gleich mit dem aktuellen Hit von Michael Schulte. 5 a.m. Gleich gibt's mehr davon vom Sound für Leipzig, Stadt und Land.
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0: So, noch scheint die Sonne. Das wird sich aber ändern. Spätestens in der Nacht ist sie weg. Dann wird es kalt mit 8 Grad. Und es kann Regen geben, auch morgen und am Donnerstag und am Freitag bei Temperaturen um 21 Grad. Das Wochenende wird dann richtig schön. Da lassen wir es richtig krachen. Da werden die Grills rausgeholt und die Sonnencreme. Schön, freuen wir uns drauf. Achtung, liebe Autofahrer, wir haben gerade ein bisschen Feierabendstau in Leutsch, wie immer um diese Zeit. Unten im Blitzer in Zschottau auf der Delitzscher Straße Richtung Prodau. Wenn Sie gerade unterwegs sein sollten mit dem Auto, Fahrrad, Moped oder und sehen nochmal Staus und Blitzer, kann melden, kostenlos 03x800 und die 4 oder per WhatsApp Sprachnachricht. Die Nummer gibt's unter radioleipzig.de.
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0: So, dann schauen wir gleich mal auf unsere Veranstaltungstipps. Was ist los hier bei uns? Und vorher gibt's Musik. Na klar, dass Sie gut in den Feierabend kommen, gibt's jetzt von uns für Sie, Max Giesinger und 80 Millionen.

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1: Eigentlich ist doch jeder Tag perfekt zum Lachen. Aber heute erst recht, denn Dienstag ist Comedy-Tag in Leipzig. Gleich zweimal gibt's heute Open Mic Comedy. Also Comedians testen ihr Programm und ihre Witze auf der Bühne und das Publikum entscheidet dann per Applaus. War das schon richtig gut oder muss da dann doch noch etwas gefeilt werden? 19.30 Uhr geht's los, sowohl im Kali Comedy Club am Peterskirchhof als auch im Fat Cat Comedy Club im Barfußgässchen. Viel Spaß!
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2: Mit Conny Hartmann. Schönen guten Tag. Gutscheine für kaltes Wasser. Die Leipziger Wasserwerke wollen Haushalte, die Anfang Juni wegen Bauarbeiten von der Wärmeversorgung abgeklemmt werden, mit Gutscheinen für ihre Schwimm- und Freibäder entschädigen. 2 Stück pro Person. Wie vor einigen Wochen angekündigt, müssen vom 31. Mai bis 5. Juni zahlreiche Haushalte im Süden der Stadt auf Warmwasser und Heizung verzichten, im Zuge von Arbeiten am Fernwärmenetz. Großeinsatz wegen paar kleinen Bären. Etliche Rettungswagen sind heute Vormittag zu einer Kita in den Leipziger Westen gerast, weil von dort ein sogenannter Massenanfall von Verletzten gemeldet wurde. Frank Selig weiß mehr.
3: Mindestens 6 Kinder hätten plötzlich über Atemwegsbeschwerden geklagt, hieß es. Vor Ort stellte sich die Sache dann zum Glück etwas anders dar. Mehrere Kinder klagten lediglich über Bauchschmerzen. Offenbar hatten sie unreife und wahrscheinlich auch zu viele Erbsen von einem Strauch genascht. Eine Gefahr bestand nicht, es konnte schnell Entwarnung gegeben werden. Immerhin haben die Kinder auch etwas gelernt, nicht ohne zu fragen irgendwas essen und Erbsen generell sowieso nicht vor Juni.
2: Nach dem Hauseinsturz durch eine Gasexplosion in Görlitz hat sich Sachsens Innenminister Armin Schuster am Nachmittag selbst ein Bild von der Unglücksstelle gemacht. Dabei sprach er von einem tragischen Ereignis, das so nicht vorhersehbar gewesen sei. Zugleich lobte Schuster die professionelle Arbeit der Einsatzkräfte und die Unterstützung durch die polnische Feuerwehr.
4: Ich habe mir die Einsatzkräfte hinten angeschaut. Die sehen alle aus, wie man nach so einem Einsatz aussieht, komplett verstaubt. Du siehst ihnen an, wie sie kämpfen mit dieser Situation. Und wir haben halt immer noch die große Hoffnung, dass wir noch Menschenleben retten können. Wir können nichts weiter tun als intensiv arbeiten und mehr können wir nicht tun, obwohl es einem das Herz zerreißt, wenn ein Lebenspartner hier 3 Meter neben uns mit dieser Situation fertig werden muss.
2: 3 Menschen werden weiterhin vermisst. Von ihnen gibt es kein Lebenszeichen. Seit heute Vormittag kann die neue staatliche Förderung für E-Autos beantragt werden. Und das Interesse scheint groß. Eine Viertelstunde nach dem Start seien schon über 1800 Anträge eingegangen, meldet die ARD.
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1: So, ein bisschen Sonne haben wir noch, aber die wird sich dann irgendwann mal verziehen. Vor allem in der Nacht kann es dann Regen geben in den Morgenstunden und das regnerische Wetter zieht sich durch die nächsten Tage durch. Dann gibt es morgen bei 21 Grad gelegentlich Regen, Donnerstag bei 21 und Freitag bei 21 Grad. Viel los in Leutsch, wie immer um diese Zeit. Hans-Drieg-Straße staute sich in beiden Richtungen an den Ampelkreuzungen und auch auf den anderen Straßen in Leutsch hohes Verkehrsaufkommen. Blitzer auf der B169 in Salbitz zwischen Riesa und Döbeln und in Zschottau auf der Delitzscher Straße Richtung Brodau. Staus und Blitzer melden Sie uns bitte kostenlos unter 03x800 und die 4 oder per WhatsApp-Sprachnachricht. Die Nummer gibt es unter radioleipzig.de. Vielen Dank.
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1: So, gleich wird bei uns wieder Klartext gesprochen. Der Kollege Sven Günther hat sich diesmal mit der Diätenerhöhung der Bundestagsabgeordneten beschäftigt. Seine Geschichte und seine eigene Meinung dazu gibt's gleich.

0: Das ist Ihr Dienstagnachmittag in Ihrem Frühlingsradio. Ja, dass die Bundestagsabgeordneten auf ihre Diätenerhöhung verzichten, ist nicht mehr als eine Selbstverständlichkeit und natürlich auch ein Stück Symbolpolitik. Aber wie sieht es überhaupt mit der Bezahlung unserer Politiker aus? Mein Kollege Sven Günther hat sich dazu seine eigenen Gedanken gemacht.
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2: Achtung, jetzt kommt ein Satz, der auf sensible Personen verstörend wirken kann. Unsere Politiker im Bundestag bekommen zu wenig Geld. Natürlich, rund 12.000 Euro im Monat sind für uns Normalverdiener eine riesige Summe. Aber schon im etwas höheren Management bei großen Konzernen wird zum Teil deutlich besser verdient. Das lässt mich zum Schluss kommen, dass die Besten der Besten unseres Landes in der Wirtschaft beheimatet sind und eben nicht im Bundestag. Weil die Grundidee, dass das Gremium ein Spiegelbild der Gesellschaft sein sollte, auch schon seit Jahrzehnten obsolet ist, drängt sich mir ein Gedanke auf. Wäre nicht das Motto Klasse statt Masse angesichts der enormen Herausforderungen das Richtige? Wäre es nicht besser, wir würden dreimal mehr im Monat zahlen, aber die Zahl der Mandate auf ein Drittel reduzieren? Ich denke, es wäre eine Konzentration auf Kompetenz und damit der Anfang zielorientierter und parteiübergreifender Sachpolitik. Und das wäre meiner Meinung nach ein Segen für Deutschland.

0: Die wunderbare Nummer von James Blunt, 1973. Hier ist Ihr Frühlingsradio.
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0: Jetzt mal ganz offiziell, oder? Jetzt, wo der Frühling wieder Einzug hält. Zumindest Pfingsten soll es ja ein bisschen wärmer werden. Der Blick aufs Wetter, den gibt's gleich. Und vorher gibt es Kato und Turn the Lights Off. So klingt der Sound für Leipzig, Stadt und Land. Gleich gibt's mehr davon.
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0: Ja, noch scheint die Sonne. In der Nacht kann es dann ein bisschen Regen geben. Und die nächsten Tage sehen auch sehr wechselhaft aus. 21 bis 22 Grad bekommen wir, aber immer wieder mal auch eine kurze Husche. Möglicherweise ist auch mal ein Gewitter dabei. Ab Samstag, Pfingstwochenende, soll es dann richtig schön werden und richtig warm werden. Da werden sich die Besucher vom WF Gotik treffen. Richtig doll freuen. Und die Besucher auch. So, wir haben noch Stau auf der Hans-Dries-Straße, stadteinwärts. Stau an der Ampelkreuzung. Ansonsten rollt es den Blitzer. B169 in Salbitz zwischen Riesa und Döbeln in der Tempo-50-Zone. Staus und Blitzer gern melden, kostenlos unter 03x800 und die 4 oder per WhatsApp-Sprachnachricht. Die Nummer gibt's unter radioleipzig.de. Vielen Dank.
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0: Und weil wir die Sonne zurückhaben wollen, gibt's gleich, beziehungsweise jetzt, Super High und Nika und Following the Sun. Und wir wünschen Ihnen einen fantastischen Nachmittag mit uns. Ja.

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0: Ja, es ist schon manchmal verrückt, wie das Leben so spielt. DJ Kado hat vor 16 Jahren einen Song herausgebracht, der damals eigentlich ganz gut angekommen ist in den Charts Top 25. Und dann, 16 Jahre später, zündet derselbe Song plötzlich weltweit und wird zum Riesenhit.
1: It's just crazy, you know, I'm just trying to hold on and just enjoy this rollercoaster right now.
0: Das ist verrückt. 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
6: Mit Conny Hartmann. Guten Tag. Weil die Schülerzahlen in den nächsten 4 Jahren zurückgehen, will Sachsen auch die Zahl der Lehrer reduzieren. 4.600 Stellen sollen perspektivisch abgebaut werden, teilte heute das Kultusministerium mit. Gleichzeitig wurden Änderungen am Stundenplan beschlossen. So wird ab dem kommenden Schuljahr in Klasse 3 eine weitere Stunde Sachunterricht eingeführt. Nächstes Jahr dann ab Klasse 4 eine zusätzliche Stunde Sport. Außerdem gibt es künftig eine Klassenleiterstunde. Allerdings erst ab 2028. Die Leipziger Wasserwerke wollen Haushalte, die Anfang Juni wegen Bauarbeiten von der Wärmeversorgung abgeklemmt werden, mit kostenlosen Schwimmhallen und Freibadbesuchen entschädigen. Das hat ein Sprecher heute angekündigt. Frank Selig weiß mehr.
7: Betroffene Haushalte sollen 2 Gutscheine pro Person erhalten, quasi als kleines Trostpflaster dafür, dass Warmwasser und Heizung vom 31. Mai bis 5. Juni nicht funktionieren werden. Betroffen sind etliche Häuser im Leipziger Süden, das wurde schon vor einigen Wochen angekündigt. Bei den Wasserwerken gibt's dafür online auch eine sogenannte Betroffenheitsprüfung mit Adressfinder. Die Bauarbeiten sind nötig im Zuge des Umbaus vom Fernwärmenetz.
6: Die Suche nach den 3 Vermissten in dem nach einer Gasexplosion eingestürzten Haus in Görlitz wird zur Stunde fortgesetzt. Dabei räumen die Einsatzkräfte mit ihren bloßen Händen die Trümmerteile beiseite. Schwere Technik kann nicht eingesetzt werden, da offenbar aus der leckgeschlagenen Leitung weiter Gas austritt. Wer die neue Kaufprämie für Elektroautos nutzen will, kann die staatliche Unterstützung ab sofort beantragen. Das entsprechende Online-Portal ist freigeschaltet. Bundesumweltminister Scheider sagte:
8: Wir tun also mit diesem Förderprogramm etwas für die Umwelt, wir tun etwas für die Autoindustrie, das ist wichtig für halt Arbeitsplätze und für die Haushalte in Deutschland, die sich ohne diese Förderung, die sozial gestaffelt ist, ein Elektroauto nicht leisten können.
6: Torwart Manuel Neuer wird wohl als Nummer 1 im deutschen Nationalteam zur Fußball-WM in diesem Sommer reisen. Die Bild berichtet, dass Bundestrainer Julian Nagelsmann Keeper Oliver Baumann die Entscheidung mitgeteilt habe. Baumann wolle dem Team auch als Ersatzkeeper für die WM zur Verfügung stehen.
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9: Es zieht sich langsam zu und heute Nacht kann es Schauer geben. Temperaturen dann bei 8 Grad. Die nächsten 3 Tage werden wechselhaft. Immer wieder mal die kurze Huschel. Temperaturen zwischen 21 und 22 Grad. Richtung Feierabend bzw. Richtung Wochenende wird es dann deutlich freundlicher und das Pfingstwochenende. Das soll sich dann hochsommerlich warm präsentieren. Na, wir sind gespannt und freuen uns drauf. So, ein bisschen Feierabendverkehr haben wir auf der Maximilianallee stadteinwärts und auf der Hans-Drie-Straße stadteinwärts. Unten im Blitzer auf der B169 in Salbitz zwischen Riesa und Stöbeln. Tempo 50 Zone. Staus und Blitzer, melden Sie uns bitte kostenlos unter 0-3x800 ungefähr. Vielen Dank fürs Melden.
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9: Übermorgen geht's los, dann startet hier wieder das beliebte Wave Gothic

Treffen in unserer Stadt. Unsere Radio Leipzig Reporterin Clarissa Kunert hat sich heute mit den Veranstaltern getroffen und mit ihnen darüber geplaudert, was in diesem Jahr alles so im Programm mitsteht.

wunderbare Nummer von Alpha Will Forever Young in der David Guetta Version. Achtung Autofahrer, A4 Dresden Richtung Chemnitz, zwischen Dresden Altstadt und Dreieck Dresden West. Da liegen Gegenstände auf der linken Spur. Sollten Sie da unterwegs sein, bitte Vorsicht.

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1: Leipzig wird wieder schwarz. Und das sogar schon zum 33. Mal. Ab Freitag starten an 50 verschiedenen Orten in Leipzig die Veranstaltungen für das Wave-Gotik-Treffen. Dabei fing alles anders an, erzählt Mitorganisator Cornelius Brach.
2: Die Idee hatten zwei junge Leipziger Gruftis einfach, die eine besondere Veranstaltung organisieren wollten, die eigentlich gar nicht so groß sein sollte.
1: Und so wurde aus einer kleinen Szeneveranstaltung ein internationales Festival.
2: Man kann tatsächlich mit Fug und Recht sagen, dass das WGT in dieser Art, in seiner Größe einzigartig weltweit ist.
1: Obwohl das Grundkonzept seit Jahren funktioniert, entwickelt sich das WGT immer weiter. Auch musikalisch wird das Angebot breiter.
2: Eine andere Veranstaltung, die man vielleicht jetzt nicht so richtig auf dem WGT vermutet, findet in der Peterskirche statt. Dort wird die altehrwürdige Kirche in einen Tanztempel verwandelt und es gibt eine Dark Techno Party.
1: Ob Techno, Rock oder Metal, die schwarzen Tage in Leipzig bleiben vielfältig. Mein Name ist Larissa Kunert und ich bin sehr gespannt auf das diesjährige Wave-Gotik-Treffen.
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0: herrlich. Offenbach und Overdrive. Gleich. Aktuell Hit von Holly Humberstone, To Love Somebody. Das ist der Satz für sich Stadt und Land. Gleich mehr davon.
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0: So, noch scheint die Sonne, oder zumindest ahnt man die Sonne bei den vielen Wolken, aber es kann ungemütlich werden. In der Nacht kann es Regen geben bei Temperaturen um 8 Grad. Morgen dann gelegentlich Regenschauer bei 21, Donnerstag, Freitag, ähnliches Wetter. Es bleibt wechselhaft, aber es wird wärmer und das Wochenende, das wird richtig schön. A14 Magdeburg Richtung Leipzig zwischen Halle Trotha und Rastplatz Petersberg, westbrennender LKW auf der Standspur, bitte Vorsicht. Und A14 Magdeburg Richtung Leipzig zwischen Halle Trotha und Tornau, 2 Kilometer Stau, 3/4 Stunde dauert es hier länger. Zwei Blitz Willi-Bredel-Straße aus Richtung Probstheider kommend und auf der B169 in Salbitz zwischen Riesa und Stöbeln. Dankeschön fürs Melden und wenn es noch klemmt, 03x800 und die 4.
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0: Wir sind mittendrin auf dem Weg zum Feierabend. Gleich gibt es was Neues vom Sport und musikalisch Klassikerspiel. Nie vergessen. Auf geht's!

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2: Manuel Neuer wird bei der Fußball-WM offenbar als Nummer 1 ins DFB-Tor zurückkehren. Laut Bild soll Bundestrainer Julian Nagelsmann die Entscheidung bereits intern kommuniziert und Oliver Baumann darüber informiert haben. Der Hoffenheimer Keeper habe zugesagt, trotzdem als Ersatzmann mit zur WM zu fahren. Hinter Neuer steht nach einer Wadenverletzung zwar noch ein kleines Fragezeichen, eine WM-Teilnahme soll aber nicht gefährdet sein. Sogar ein Einsatz im DFB-Pokalfinale gegen Stuttgart am Samstag scheint möglich. Die Hinweise auf einen Abschied von Pep Guardiola bei Manchester City verdichten sich weiter. So soll der Spanier seine Mannschaft bereits über seinen Rücktritt informiert haben. Guardiola trainiert City seit 2016 und gewann unter anderem 6-mal die englische Meisterschaft sowie 2023 die Champions League. Als möglicher Nachfolger wird sein ehemaliger Co-Trainer Enzo Maresca gehandelt. Claudia Pechstein übernimmt bei der deutschen Eisschnelllauf- und Shorttrack-Gemeinschaft eine neue Aufgabe. Die fünfmalige Olympiasiegerin wird neben ihrer Tätigkeit am Bundesstützpunkt Insel kommissarisch Bundestrainerin. Die Lösung gilt zunächst bis Ende des Jahres. DESG-Präsident und Lebensgefährte Matthias Große sprach von einer wichtigen Übergangslösung nach dem Abschied der bisherigen Bundestrainer nach den Olympischen Spielen.
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1: Bei IKEA gibt's jetzt Köttbullar, Lollis.
2: Köttbullar, sagt der Schwede.
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1: 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Der Pfingstochse, der wird dann also bei 25 Grad gegrillt.
2: Wie der Vegetarier sagen würde, der Pfingstochse sitzt ja meistens vor dem Teller.
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4: Mit Conny Hartmann. Guten Tag. Die Spielgeräte stehen schon. Am Kindertag soll er eröffnet werden. Ein Kinderspielplatz in der JVA Leipzig. Das schreibt die LVZ online. Man wolle damit ein starkes Zeichen für den Erhalt von Familienstrukturen während der Haftzeit setzen, hieß es dazu aus dem Gefängnis. Also den Kindern die Angst vor einem Knastbesuch bei Papa nehmen. Gerade sie seien von der Trennung durch eine Inhaftierung oft besonders betroffen. Großeinsatz wegen paar kleinen Bären. Etliche Rettungswagen sind heute Vormittag zu einer Kita in den Leipziger Westen gerast, weil von dort ein sogenannter Massenanfall von Verletzten gemeldet wurde. Frank Selig weiß mehr.
5: Mindestens 6 Kinder hätten plötzlich über Atemwegsbeschwerden geklagt, hieß es. Vor Ort stellte sich die Sache dann zum Glück etwas anders dar. Mehrere Kinder klagten lediglich über Bauchschmerzen. Offenbar hatten sie unreife und wahrscheinlich auch zu viele Erbsen von einem Strauch genascht. Eine Gefahr bestand nicht, es konnte schnell Entwarnung gegeben werden. Immerhin haben die Kinder auch etwas gelernt, nicht ohne zu fragen irgendwas essen und Erbsen generell sowieso nicht vor Juni.
4: Nach einer Massenschlägerei in Torgau hat die Polizei ihre Präsenz im Nordwesten der Stadt deutlich erhöht. Das hat die Polizei heute Nachmittag mitgeteilt. Gestern Abend waren knapp 40 Tschetschenen und Bulgaren aneinander geraten. Zuvor hatte ein 22-jähriger Tschetschene mit etwa einem Dutzend Kumpels einen 23-jährigen Bulgaren in dessen Wohnung überfallen und schwer verletzt. Bei der späteren Schlägerei zwischen den Gruppen wurde mindestens ein weiterer 24-jähriger Tschetschene verletzt. In Deutschland sind im vergangenen Jahr mehr als 15.000 Verstöße gegen den Jugendschutz im Internet registriert worden. Das zeigt der Jahresbericht eines Kompetenzzentrums von Bund und Ländern. In den meisten Fällen ging es dabei um Missbrauchsdarstellungen von Kindern und um Jugendpornografie. Angela Merkel hat den Europäischen Verdienstorden bekommen. Die Auszeichnung wurde der früheren Bundeskanzlerin bei einer feierlichen Zeremonie im EU-Parlament verliehen. Der neue Orden soll Menschen ehren, die sich um die EU und ihre Werte verdient gemacht haben.
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7: So, momentan scheint noch ein bisschen die Sonne. Das wird sich aber ändern, denn in der Nacht geht sie unter und dann gibt's in den Morgenstunden möglicherweise auch Regen bei Tiefstwerten um 8 Grad. Morgen, Donnerstag, Freitag, ja, sehr durchwachsenes Wetter, Temperaturen zwischen 20 und 21 Grad. Es gibt immer wieder mal eine kurze Husche. Achtung, Autofahrer A9 Leipzig Richtung Berlin. Elbbrücke unfrei mit mehreren Fahrzeugen auf allen Spuren. Und Polizei ist unterwegs. Und die A14 Magdeburg Richtung Leipzig zwischen Halle-Trotha und Rastplatz Petersberg-West. Brennender LKW auf der Standspur. Vorsicht! 2 Blitzer, Waldstraße stadtauswärts und Willy-Bredel-Straße aus Richtung Probstheider kommend. Danke fürs Melden und wo es geht, eine gute und sichere Fahrt.
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7: Wunderschönen Feierabend mit Ihrem Lieblingsradio und mit Whitney Houston und Callum Scott. I wanna dance with somebody.

Das ist der aktuelle Hit von Kygo, dem norwegischen DJ. Save My Love. Und da passt doch das nächste Thema hervorragend. Es gibt Nachwuchs bei Silbermond. Sängerin Stefanie Kloss und Gitarrist Thomas Stolle sind zum zweiten Mal Eltern geworden. Jawohl, herzlichen Glückwunsch. Ihr Sohn hat ein kleines Brüderchen bekommen. Verkündet haben die beiden das ganz schlicht und einfach bei Instagram mit einem Foto von Babyschuhen und den Worten Bauch leer. Kinderzimmer voll. Toll. Wir gratulieren zum Nachwuchs. Das ist toll. So ein kleines Geschwisterchen. Ich habe auch zwei von der Sorte. Allerdings sind die schon ein bisschen älter. Na dann, Kinderzimmer voll. Sommer vor der Tür. Auf in den Sommer mit Silbermond.

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8: So, jetzt kommt die Sonne nochmal raus, so zum Feierabend. Das ist toll, das ist schön. Die Nacht kann möglicherweise ein bisschen Regen mit sich bringen. Temperaturen bei 8 Grad. Morgen gelegentlich Regen 21, Donnerstag 21, Freitag 21. Es bleibt wechselhaft. Vorsichtshalber mal den Regenschirm mit einpacken. So, dann haben wir Probleme auf der A9 Leipzig Richtung Berlin. Auf der Elbebrücke Unfall mit mehreren Fahrzeugen auf allen Spuren. Aktuell gibt es eine Vollsperrung, die A9 Leipzig Richtung Berlin zwischen Dessau-Ost und Coswig. 1 Kilometer Stau, mittlerweile schon fast eine Dreiviertelstunde Zeitverlust. Und die A14 Leipzig Richtung Halle, Auffahrt Leipzig Mitte, Unfall im Kurvenbereich. Achtung, die Unfallstelle ist ungesichert. Und Blitzer auf der Waldstraße und Willy-Predel-Straße. Dankeschön fürs Melden und gute Fahrt.
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8: Einen wunderschönen guten Abend.

0: Der Song ist der absolute Knaller, der aktuelle Hit von Baby Rexha und New Religion. Ja, unser Sachsen ist seit heute von Amts wegen bundesweit ein ganzes Stück wichtiger geworden. In Weißwasser bearbeitet das BAFA, das Bundesamt für Wirtschaft und Ausfuhrkontrolle für ganz Deutschland, die Anträge für die neue Elektroautoförderung. Die hat der Bundesumweltminister Carsten Schneider heute offiziell gestartet und dabei gleich erklärt, wie die Höhe der E-Autoförderung sich nach dem zu versteuernden Einkommen richtet.
1: 80.000 Euro zu versteuerndes Einkommen, dann bekommen Sie bei einem vollelektrischen 3.000 Euro. 160.000 Euro zu versteuerndes Jahreseinkommen sind nochmal 1.000 Euro obendrauf. Und wenn Sie unter 45.000 Euro sind, bekommen Sie nochmal 1.000 Euro zusätzlicher. Und Sie haben die Möglichkeit, wenn Sie Kinder haben, nochmal für das erste und zweite Kind 500 Euro zu bekommen.
0: Ja, der Antrag wird online gestellt. Was alles nötig ist, das hören wir von Dr. Mandy Pastor vom BAFA.
2: Sie benötigen eine Bund-ID, ein Bund-ID-Konto und dann für die Authentifizierung einen online-fähigen Personalausweis oder ein Elster-Zertifikat, das Sie automatisch bekommen, wenn Sie die erste elektronische Steuererklärung abgegeben haben. Warum das Ganze? Wir wollen sicher gehen von der Seite der Verwaltung, dass Sie es auch wirklich sind, und umgekehrt können Sie dann auch sicher sein, dass niemand anders in Ihrem Namen einen Antrag stellt und die Summe sozusagen kassiert.
0: Ja, der Förderantrag kann rückwirkend bis Januar gestellt werden und dann bis ein Jahr nach Kauf- oder Leasingstart.

0: bin hier Grayson Strangers, verabschiede ich mich in den Feierabend. Ich bin Roman Knoblauch. Bis morgen. Servus.
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1: Mit Conny Hartmann. Weil die Schülerzahlen in den nächsten 4 Jahren zurückgehen, will Sachsen auch die Zahl der Lehrer reduzieren. 4.600 Stellen sollen perspektivisch abgebaut werden, teilte heute das Kultusministerium mit. Gleichzeitig wurden Änderungen am Stundenplan beschlossen. So wird ab dem kommenden Schuljahr in Klasse 3 eine weitere Stunde Sachunterricht eingeführt. Nächstes Jahr dann ab Klasse 4 eine zusätzliche Stunde Sport. Außerdem gibt es künftig eine Klassenleiterstunde. Allerdings erst ab 2028. In Wiederitzsch sind letzte Nacht nach einem Brand Teile der Straßenbeleuchtung ausgefallen. Frank Selig weiß, was dort los war.
2: Ja, auf einmal wurde es dunkel, obwohl jemand absichtlich für besondere Helligkeit gesorgt hatte. Gegen 3.30 Uhr wurde die Feuerwehr in die Salzhandelsstraße gerufen. Dort waren offensichtlich 2 Altkleidercontainer angezündet worden. Beschädigt wurde außerdem daneben noch ein Glascontainer, ein Ford-Transporter sowie ein Stromkasten. Das führte dann dazu, dass die Straßenbeleuchtung in dem Viertel teilweise ausfiel.
1: In München hat heute ein Prozess gegen Amazon Prime Video begonnen. Kläger ist die Verbraucherzentrale Sachsen. Es geht um die Frage, ob der Online-Riese von seinen Nutzern zusätzlich Geld verlangen darf, damit der ursprünglich werbefreie Streaming-Dienst auch tatsächlich werbefrei bleibt. Ein sofortiges Urteil ist nicht zu erwarten. Sollte die Verbraucherzentrale gewinnen, muss Amazon Schadenersatz bezahlen. Tausende Tankstellen haben nach Darstellung des Verbraucherdienst Mehr Tanken gegen die 12-Uhr-Regel verstoßen. Die wurde ja im April eingeführt und regelt, dass Preise nur einmal am Tag steigen dürfen. Laut der Erhebung stiegen sie an fast 3000 Tankstellen, aber auch zu anderen Zeiten. Torwart Manuel Neuer vom FC Bayern München gibt nach Informationen der Bild-Zeitung sein Comeback in der deutschen Fußballnationalmannschaft. Und zwar als Nummer 1 bei der Weltmeisterschaft. Bundestrainer Julian Nagelsmann habe dem bisherigen Stammkeeper Oliver Baumann diese Entscheidung am Telefon mitgeteilt. Nagelsmann wird seinen 26-Mann-Kader für die WM am Donnerstag offiziell bekannt geben.
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3: Wechselnd bewölkt, vereinzelt Schauer. In der Nacht mehr Wolken. Tiefsttemperaturen zwischen 10 und 6 Grad. Morgen viele Wolken, von Westen her Schauer. Örtlich Gewitter mit Windböen, maximal 21 Grad. Übermorgen teils sonnig, teils wolkig. Meist trocken bis 22 Grad. Die A9 Richtung Berlin ist gesperrt nach einem Unfall zwischen Vockerode und Coswig. Außerdem Unfall auf der A9 Richtung Nürnberg zwischen Großkugel und Leipzig West. A14 Leipzig Richtung Halle, ein Unfall an der Auffahrt Leipzig Mitte. In Auerbach ein Unfall am Tischelweg Höhe Hauptstraße. Feuerwehreinsatz in Görlitz, gesperrt sind die James-von-Moltke-Straße und die Dr. Karlbaum-Allee. Geblitzt wird auf der A4 Richtung Görlitz, Höhe Dresden-Neustadt, auf der B174 zwischen Marienberg und Reizenhain, in Meißen, Großenhainer Straße und Leipzig-Waldstraße, stadtauswärts.
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4: Wechselnd bewölkt, vereinzelt Schauer, in der Nacht mehr Wolken, Tiefsttemperaturen zwischen 10 und 6 Grad. Morgen viele Wolken, von Westen her Schauer, örtlich Gewitter mit Windböen, maximal 21 Grad. Übermorgen teils sonnig, teils wolkig, meist trocken bis 22 Grad. Die A9 Richtung Berlin ist gesperrt nach einem Unfall zwischen Vockerode und Coswig. A14 Leipzig Richtung Halle, ein Unfall an der Auffahrt Leipzig-Mitte. In Auerbach ein Unfall am Tischelweg Höhe Hauptstraße. Feuerwehreinsätze in Görlitz, gesperrt sind die James-von-Moltke-Straße und die Dr. Karlbaum-Allee. Geblitzt wird auf der A4 Richtung Görlitz kurz vor Dresden-Neustadt, auf der A9 Richtung Nürnberg vor Großkugel und am Ortseingang Limbach-Oberfrohna auf der Burgstädter Straße.
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5: Mit Conny Hartmann. Nach einer Massenschlägerei in Torgau hat die Polizei ihre Präsenz im Nordwesten der Stadt deutlich erhöht. Gestern Abend waren knapp 40 Tschetschenen und Bulgaren aneinander geraten. Zuvor hatte ein 22-jähriger Tschetschene mit etwa einem Dutzend Kumpels einen 23-jährigen Bulgaren in dessen Wohnung überfallen und schwer verletzt. In der Leipziger Innenstadt haben Gärtner heute mit der Sommerbepflanzung begonnen. Los ging's am Mendebrunnen auf dem Augustusplatz. Frank Selig berichtet.
6: Ja, insgesamt 38.000 neue Pflanzen werden im Stadtgebiet gesetzt, und zwar aus über 40 Sorten, unter anderem

0: dorthin wegen eines sogenannten Massenanfalls von Verletzten gerufen. Mehrere Kinder hätten über plötzliche Atemwegsbeschwerden geklagt, hieß es. Vor Ort konnte schnell Entwarnung gegeben werden. Einige Kinder hatten offenbar nur Bauchschmerzen, nachdem sie ganz viele selbst angebaute Erbsen verputzt hatten. Erbsen sollte man übrigens generell nicht vor Juni ernten. Das haben die Kids nun immerhin gelernt.
1: Und jetzt weitere Nachrichten aus Deutschland und der Welt.
2: Ich bin Moritz Einsel. 2 Wochen nach seinem Transport aus der Wismarer Bucht in die Nordsee wurde der als Timmy bekannte Buckelwal tot vor der dänischen Insel Anholt entdeckt. Und eigentlich sollte der Walkadaver dort auch liegen bleiben. Jetzt wollen die dänischen Behörden ihn aber doch bergen. Und nicht nur das, der Wal soll auch zu Forschungszwecken obduziert werden. Die frühere Bundeskanzlerin Angela Merkel ist im Europaparlament mit dem Europäischen Verdienstorden ausgezeichnet worden. In ihrer Dankesrede mahnte Merkel, die Demokratie in Europa sei bedroht durch soziale Medien und die rasante Entwicklung von KI.
3: Und ich kann Sie alle nur ermutigen, gehen Sie weiter auf dem Weg der Regulierung dieser sozialen oder vermeintlich sozialen Medien. Gehen Sie weiter auf dem Weg der Regulierung der künstlichen Intelligenz. Vielleicht werden Fehler gemacht, ja. Aber nur durch Fehler wird man lernen.
2: Merkel gehört zu den ersten 20 Preisträgerinnen und Preisträgern des neuen Europäischen Ordens. Den deutschen Wäldern geht es nach wie vor nicht besonders gut. Das zeigt der neue Waldzustandsbericht, den Bundeslandwirtschaftsminister Rainer vorgestellt hat.
4: Der Wald hat sich bis heute nicht von den Dürrejahren vollständig erholt. Die Jahre 18 bis 20 wirken nach. Die Auswirkungen des Klimawandels stellen unsere Wälder nach wie vor großen Herausforderungen.
2: Trotz ungünstigerer Wetterbedingungen stabilisiere sich die Lage aber und der Wald verjünge sich, so Rainer. Dara, die Siegerin des Eurovision Song Contest für Bulgarien, ist in Sofia von tausenden Fans mit einer Riesenparty gefeiert worden. Das Mega-Event mit einem 60 Meter langen roten Teppich und 3 Bühnen wurde von der bulgarischen Hauptstadt organisiert. Die 27-jährige Dara hatte den ESC in Wien am Samstag mit dem Song Bangaranga gewonnen.
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5: Wechselnd bewölkt, vereinzelt Schauer, in der Nacht mehr Wolken, Tiefsttemperaturen zwischen 10 und 6 Grad. Morgen viele Wolken, von Westen her Schauer, örtlich Gewitter mit Windböen, maximal 21 Grad. Übermorgen teils sonnig, teils wolkig, meist trocken bis 22 Grad. Die A9 Richtung Berlin ist gesperrt nach einem Unfall zwischen Vockerode und Coswig. A9 Richtung Nürnberg zwischen Leipzig-West und Bad Dürrenberg dauert es eine Viertelstunde länger. A14 Leipzig Richtung Halle, ein Unfall an der Auffahrt Leipzig-Mitte. Feuerwehreinsätze in Görlitz, gesperrt sind die James-von-Moltke-Straße und die Dr. Karlbaum-Allee. Geblitzt wird auf der A4 Richtung Görlitz kurz vor Dresden-Neustadt, auf der A9 Richtung Nürnberg vor Großkugel und am Ortseingang Limbach-Oberfrohna auf der Burgstädter Straße.
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1: Jennifer Lopez und David Guetta. Save me tonight.
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1: Wechselnd bewölkt, vereinzelt Schauer, in der Nacht mehr Wolken, Tiefsttemperaturen zwischen 10 und 6 Grad. Morgen viele Wolken, von Westen her Schauer, örtlich Gewitter mit Windböen, maximal 21 Grad. Übermorgen teils sonnig, teils wolkig, meist trocken bis 22 Grad. A4 Dresden Richtung Chemnitz. An der Abfahrt Dresden Flughafen wird auf der linken Spur eine Ölspur beseitigt. Die A9 Richtung Berlin ist gesperrt nach einem Unfall zwischen Fockerode und Coswig. Feuerwehreinsätze in Görlitz. Gesperrt sind die James-von-Moltke-Straße und die Dr. Karlbaum-Allee. Geblitzt wird auf der A4 Richtung Görlitz, Höhe Dresden-Neustadt.
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0: Moment mal, Gedanken zum Tag mit Maxi Konan.
1: Ehrenamt, das lebt vom Einfachmachen. Dort, wo Menschen ihre Zeit und ihre Ideen einbringen, entstehen Gemeinschaft und tolle Dinge. Sei es in der Kirche, bei der Feuerwehr oder beim Sport. Am Samstag feiert unser Grundgesetz seinen Ehrentag und wird 77 Jahre alt. Und ein Ehrentag wird es auch für viele Ehrenamtliche. Denn dieses Engagement wird an diesem Tag bundesweit geehrt. Auch die Ehrenamtsakademie Sachsen beteiligt sich an der Aktion und fördert Projekte, in denen Kirchgemeinden gemeinsam mit anderen Institutionen ein Projekt auf die Beine gestellt haben. Und der Ehrentag fällt zufälligerweise auf den Samstag vor Pfingsten. Joachim Wilski von der Ehrenamtsakademie findet das passend.
2: Also das Pfingstfest ist ja nun schlechthin das Zeichen für unterschiedliche Begabungen, für die Freude an der Vielfalt, die eben aus unserer Überzeugung nicht nur so ein gesellschaftliches Phänomen ist, sondern etwas mit Gottes belebendem Geist zu tun hat.
1: Noch können Projekte eingereicht werden. Weitere Infos gibt's unter www.ehrenamtsakademie-sachsen.de.
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2: Mit Conny Hartmann. Die Leipziger Wasserwerke wollen Haushalte, die Anfang Juni wegen Bauarbeiten von der Wärmeversorgung abgeklemmt werden, mit kostenlosen Schwimmhallen und Freibadbesuchen entschädigen. Das hat ein Sprecher heute angekündigt. Frank Selig weiß mehr.
3: Betroffene Haushalte sollen 2 Gutscheine pro Person erhalten, quasi als kleines Trostpflaster dafür, dass Warmwasser und Heizung vom 31. Mai bis 5. Juni nicht funktionieren werden. Betroffen sind etliche Häuser im Leipziger Süden, das wurde schon vor einigen Wochen angekündigt. Bei den Wasserwerken gibt's dafür online auch eine sogenannte Betroffenheitsprüfung mit Adressfinder. Die Bauarbeiten sind nötig im Zuge des Umbaus vom Fernwärmenetz.
2: Die Spielgeräte stehen schon. Am Kindertag soll er eröffnet werden. Ein Kinderspielplatz in der JVA Leipzig. Das schreibt die LVZ online. Man wolle damit ein starkes Zeichen für den Erhalt von Familienstrukturen während der Haftzeit setzen, hieß es dazu aus dem Gefängnis. Weil die Schülerzahlen in den nächsten 4 Jahren zurückgehen, will Sachsen auch die Zahl der Lehrer reduzieren. 4.600 Stellen sollen perspektivisch abgebaut werden, teilte heute das Kultusministerium mit. Gleichzeitig wurden Änderungen am Stundenplan beschlossen. So wird ab dem kommenden Schuljahr in Klasse 3 eine weitere Stunde Sachunterricht eingeführt. Nächstes Jahr dann ab Klasse 4 eine zusätzliche Stunde Sport.
1: Und jetzt weitere Nachrichten aus Deutschland und der Welt.
4: Ich bin Moritz Einsel. Hitze, Trockenheit, Schädlinge. Den Wäldern in Deutschland geht's nach wie vor nicht besonders gut. Das zeigt der aktuelle Waldzustandsbericht. Allerdings sieht Bundeslandwirtschaftsminister Rainer auch ermutigende

0: gebe keinen Grund zur Entwarnung. Wenige Tage nach US-Präsident Trump ist Russlands Präsident Putin nach China gereist. Er werde von einer Delegation aus Ministern und Konzernmanagern begleitet, sagte Kreml-Sprecher Peskow. Putin sagte in einem vor der Abreise aufgenommenen Video, er freue sich auf den China-Besuch. China ist für Russland der wichtigste Handelspartner. Gut 24 Stunden nach dem Einsturz eines Mehrfamilienhauses im sächsischen Görlitz können erste Anwohner zurück in ihre Häuser. Sie hätten jedoch erstmal kein warmes Wasser, hieß es von der Polizei. Die Suche nach 3 vermissten Personen in den Trümmern läuft weiter. Das Haus war gestern eingestürzt, Ursache war möglicherweise eine Gasexplosion. Berichte und Andeutungen gibt es seit Tagen. Nun verdichten sich die Hinweise, dass Manuel Neuer ins Tor der deutschen Fußballnationalmannschaft zurückkehrt. Die Bild-Zeitung meldet, Bundestrainer Julian Nagelsmann wolle den 40-jährigen Bayern-Keeper als Nummer 1 zur WM mitnehmen. Hoffenheims Oliver Baumann, der zuletzt Stammkeeper war, sei informiert worden. Die offizielle Kadernominierung ist übermorgen.
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3: Wechselnd bewölkt, vereinzelt Schauer. In der Nacht mehr Wolken, Tiefsttemperaturen zwischen 10 und 6 Grad. Morgen viele Wolken, von Westen her Schauer, örtlich Gewitter mit Windböen, maximal 21 Grad. Übermorgen teils sonnig, teils wolkig, meist trocken bis 22 Grad. Auf der A4 Dresden Richtung Chemnitz liegt eine Metallstange zwischen Frankenberg und Chemnitz Ost auf der linken Spur. Die A9 Richtung Berlin ist gesperrt nach einem Unfall zwischen Vockerode und Coswig. Feuerwehreinsatz in Görlitz, gesperrt sind die James-von-Moltke-Straße und die Dr. Karl-Baum-Allee. Geblitzt wird in Limbach-Oberfrohna auf der Burgstädter Straße stadteinwärts an der Bäckerei.
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1: Sunburn, Homewrecker.
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1: Wechselnd bewölkt, vereinzelt Schauer, in der Nacht mehr Wolken, Tiefsttemperaturen zwischen 10 und 6 Grad. Morgen viele Wolken, von Westen her Schauer, örtlich Gewitter mit Windböen, maximal 21 Grad. Übermorgen teils sonnig, teils wolkig, meist trocken bis 22 Grad. A4 Dresden Richtung Chemnitz. An der Abfahrt Dresden Flughafen wird auf der linken Spur eine Ölspur beseitigt. Die A9 Richtung Berlin ist gesperrt nach einem Unfall zwischen Fockerode und Coswig. Feuerwehreinsatz in Görlitz. Gesperrt sind die James-von-Moltke-Straße und die Dr. Karl-Baum-Allee. Geblitzt wird in Limbach-Oberfrohna auf der Burgstädter Straße stadteinwärts an der Bäckerei.
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3: Mit Conny Hartmann. Nach einer Massenschlägerei in Torgau hat die Polizei ihre Präsenz im Nordwesten der Stadt deutlich erhöht. Gestern Abend waren knapp 40 Tschetschenen und Bulgaren aneinander geraten. Zuvor hatte ein 22-jähriger Tschetschene mit etwa einem Dutzend Kumpels einen 23-jährigen Bulgaren in dessen Wohnung überfallen und schwer verletzt. In der Leipziger Innenstadt haben Gärtner heute mit der Sommerbepflanzung begonnen. Los ging's am Mendebrunnen auf dem Augustusplatz. Frank Selig berichtet.
4: Ja, insgesamt 38.000 neue Pflanzen werden im Stadtgebiet gesetzt und zwar aus über 40 Sorten, unter anderem Begonien, Vanilleblumen oder Eisenkraut. Allein im Dahliengarten des Clara-Parks werden über 20.000 Blumen plus knapp 900 Dahlienknollen in die Erde gebracht.
3: Große Aufregung heute früh in einer Kita an der Spinnereistraße im Leipziger Westen. Rettungskräfte wurden dorthin wegen eines sogenannten Massenanfalls von Verletzten gerufen. Mehrere Kinder hätten über plötzliche Atemwegsbeschwerden geklagt, hieß es. Vor Ort konnte schnell Entwarnung gegeben werden. Einige Kinder hatten offenbar nur Bauchschmerzen, nachdem sie ganz viele selbst angebaute Erbsen verputzt hatten. Erbsen sollte man übrigens generell nicht vor Juni ernten. Das haben die Kids nun immerhin gelernt.
2: Und jetzt weitere Nachrichten aus Deutschland und der Welt.
5: Ich bin Florian Klaus. Wer die neue Kaufprämie für Elektroautos nutzen will, kann die staatliche Unterstützung absolvieren.

0: Eigentlich sollte der Wahlkadaver dort auch liegen bleiben. Jetzt wollen die dänischen Behörden ihn aber doch bergen. Und nicht nur das, der Wal soll auch zu Forschungszwecken obduziert werden. Die deutschen Wälder leiden nach wie vor an den Folgen von Hitze, Trockenheit und Schädlingen. Die Dürrejahre von 2018 bis 2020 wirken nach. Wie aus dem neuen Waldzustandsbericht hervorgeht, trägt nur jeder fünfte Baum eine volle, gesunde Krone. Positiv ist aber, die Zahl neu abgestorbener Laub- und Nadelbäume ist zurückgegangen. Der Schauspieler Alexander Held ist tot. Er starb bereits vor einer Woche nach kurzer Krankheit. Held wirkte in erfolgreichen Kinofilmen mit, Schindlers Liste, Sophie Scholl, aber auch in der Komödie Der Schuh des Manitou. Seine Paraderolle hatte er zuletzt aber in einem TV-Krimi gefunden. Ein Nachruf von Moritz Einzel.
1: Reiß dich zusammen, Harald. Wir machen alles gemeinsam. So wie immer.
2: Als schrulliger Kommissar Schaller in der ZDF-Krimireihe Münchenmord aß Alexander Held genüsslich Gelbwurst und begeisterte ein Millionenpublikum an der Seite von Markus Mittermeier und Bernadette Heerwagen. Held konnte aber auch Theater und TV-Krimi verbinden, wie hier im ARD-Tatort Im Schmerz geboren.
3: Gedenkt für einen kurzen Augenblick die Dauer eines Falters Flügelschlags der Toten dieses Spiels. Ich danke euch.
2: Alexander Held wurde 67 Jahre alt.
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5: Wechselnd bewölkt, vereinzelt Schauer. In der Nacht mehr Wolken. Tiefsttemperaturen zwischen 10 und 6 Grad. Morgen viele Wolken, von Westen her Schauer. Örtlich Gewitter mit Windböen. Maximal 21 Grad. Übermorgen teils sonnig, teils wolkig, meist trocken bis 22 Grad.
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1: Wechselnd bewölkt, vereinzelt Schauer, in der Nacht mehr Wolken, Tiefsttemperaturen zwischen 10 und 6 Grad. Morgen viele Wolken, von Westen her Schauer, örtlich Gewitter mit Windböen, maximal 21 Grad. Übermorgen teils sonnig, teils wolkig, meist trocken bis 22 Grad.
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3: Mit Conny Hartmann. Die Leipziger Wasserwerke wollen Haushalte, die Anfang Juni wegen Bauarbeiten von der Wärmeversorgung abgeklemmt werden, mit kostenlosen Schwimmhallen und Freibadbesuchen entschädigen. Das hat ein Sprecher heute angekündigt. Frank Selig weiß mehr.
4: Betroffene Haushalte sollen 2 Gutscheine pro Person erhalten, quasi als kleines Trostpflaster dafür, dass Warmwasser und Heizung vom 31. Mai bis 5. Juni nicht funktionieren werden. Betroffen sind etliche Häuser im Leipziger Süden, das wurde schon vor einigen Wochen angekündigt. Bei den Wasserwerken gibt's dafür online auch eine sogenannte Betroffenheitsprüfung mit Adressfinder. Die Bauarbeiten sind nötig im Zuge des Umbaus vom Fernwärmenetz.
3: Die Spielgeräte stehen schon. Am Kindertag soll er eröffnet werden. Ein Kinderspielplatz in der JVA Leipzig. Das schreibt die LVZ online. Man wolle damit ein starkes Zeichen für den Erhalt von Familienstrukturen während der Haftzeit setzen, hieß es dazu aus dem Gefängnis. Weil die Schülerzahlen in den nächsten 4 Jahren zurückgehen, will Sachsen auch die Zahl der Lehrer reduzieren. 4.600 Stellen sollen perspektivisch abgebaut werden, teilte heute das Kultusministerium mit. Gleichzeitig wurden Änderungen am Stundenplan beschlossen. So wird ab dem kommenden Schuljahr in Klasse 3 eine weitere Stunde Sachunterricht eingeführt. Nächstes Jahr dann ab Klasse 4 eine zusätzliche Stunde Sport.
2: Und jetzt weitere Nachrichten aus Deutschland und der Welt.
5: Ich bin Florian Klaus. Die Folgen von Hitze und Trockenheit machen den deutschen Wäldern weiter zu schaffen, aber Bundesagrarminister Reiner zufolge ist ihr Zustand im vergangenen Jahr immerhin nicht schlechter geworden. Er sprach bei der Vorstellung neuer Daten von einer Stabilisierung. Immer noch hat nur jeder 5. Baum eine volle, gesunde Krone. Positiv ist aber, dass weniger Laub- und Nadelbäume neu abgestorben sind. Die neue E-Auto-Prämie ist schnell auf große Nachfrage gestoßen. Alleine bis zum Ende der Veranstaltung, bei der das Antragsportal freigeschaltet worden ist, gab es schon fast 2000 Anträge. Gefördert werden E-Autos und bestimmte Hybride, die seit dem 1. Januar zugelassen worden sind. Es gibt bis zu 6000 Euro pro Wagen. Die Fördermittel sollen für bis zu 800.000 Fahrzeuge reichen. 15 Monate lang hat der Landtag von Sachsen-Anhalt den Anschlag auf den Magdeburger Weihnachtsmarkt intensiv aufgearbeitet. Ein zentrales Ergebnis: Schwächen und Fehler im Handeln von Behörden haben es dem Täter zumindest leicht gemacht, die Tat zu begehen. So steht es im Abschlussbericht. Thomas Thunfeld berichtet.
6: Ein Betonblock an der falschen Stelle, Schutzkonzepte, die nicht gründlich gecheckt worden sind, Informationen zum späteren Täter, die nicht zentral zusammengeführt wurden. Im Abschlussbericht werden eine ganze Reihe von Fehlern aufgelistet. Und mindestens die Oppositionsfraktionen im Magdeburger Landtag sind sich einig, der Anschlag hätte verhindert werden können.
5: Googeln ist für Suchen im Internet praktisch synonym geworden. Der Internetriese will seine über Jahrzehnte kaum veränderte Suchmaske jetzt an die Zeit künstlicher Intelligenz anpassen. So soll das Suchfeld bei Bedarf größer werden, um längere Anfragen zuzulassen. Es kann auch mit Bildern, Dateien oder Videos befüllt werden. Google fokussiert sich inzwischen stark auf KI. Schon jetzt werden bei Suchanfragen KI-Zusammenfassungen angezeigt.
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0: Meist trocken bis 22 Grad.
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2: Wechselnd bewölkt, vereinzelt Schauer, in der Nacht mehr Wolken, Tiefsttemperaturen zwischen 10 und 6 Grad. Morgen viele Wolken, von Westen her Schauer, örtlich Gewitter mit Windböen, maximal 21 Grad. Übermorgen teils sonnig, teils wolkig, meist trocken bis 22 Grad.
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1: Ich bin Florian Klaus. Die Sommer von 2018 bis 2020 waren extrem trocken und heiß und die deutschen Wälder haben sich davon immer noch nicht erholt. Das steht in einem neuen Bericht. Bei den häufigsten Arten sind nach wie vor 4 von 5 Bäumen krank. Bundesagrarminister Reiner zufolge hat sich der Zustand der Wälder aber immerhin nicht verschlechtert im letzten Jahr. Umweltverbände sehen das angesichts der Klimakrise aber nicht als Grund zur Entfernung. Wer die neue Kaufprämie für Elektroautos nutzen will, kann die staatliche Unterstützung jetzt beantragen. Bundesumweltminister Schneider hat das Förderportal freigeschaltet. Das Antragsverfahren läuft ausschließlich digital ab, rückwirkend für Neuzulassungen ab Januar. Tine Klimach berichtet.
2: Viele Interessierte standen offenbar schon in den Startlöchern. Bis zum Ende der Veranstaltung mit Umweltminister Schneider, die gerade mal eine halbe Stunde dauerte, gab es schon über 1.800 Anträge. Die Höhe des Zuschusses hängt von Fahrzeug, Einkommen und Familiengröße ab und kann bei bis zu 6.000 Euro liegen.
1: Jede zweite Abschiebung ist in Sachsen im ersten Quartal dieses Jahres gescheitert. Das geht aus der Antwort auf eine AfD-Anfrage im Landtag hervor. Demnach waren nur 235 Abschiebungen erfolgreich. Der innenpolitische Sprecher Sebastian Wippel nennt das eine erschreckend geringe Quote. Aktuell sind in Sachsen rund 13.000 Menschen ausreisepflichtig. Die deutsche Fußball-Bundesliga ist schon durch, in der englischen Premier League wird aber noch gespielt. Der FC Arsenal steht dort jetzt schon vor dem letzten Spieltag als Meister fest, nachdem Rivale Manchester City beim FC Bournemouth Punkte liegen gelassen hat. Das Spiel endete 1:1 unentschieden. Die Londoner um den deutschen Nationalspieler Kai Havertz sind damit nach 22 Jahren wieder englischer Meister.
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4: Wechselnd bewölkt, vereinzelt Schauer, in der Nacht mehr Wolken, Tiefstemperaturen zwischen 10 und 6 Grad. Morgen viele Wolken, von Westen her Schauer, örtlich Gewitter mit Windböen, maximal 21 Grad. Übermorgen teils sonnig, teils wolkig, meist trocken bis 22 Grad.
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3: Ich bin Florian Klaus. Vor einer Weile hat der geplante Abzug tausender US-Soldaten aus Deutschland Schlagzeilen gemacht. Jetzt hat der oberste NATO-Kommandeur angekündigt, dass die USA in den kommenden Jahren weitere Truppen aus Europa abziehen wollen. Wann genau das passieren soll, sagte er nicht. Auch weitreichende Mittelstreckenwaffen sollen demnach anders als geplant nicht in Deutschland stationiert werden. 2 Wochen nach seinem Transport Richtung Nordsee wurde der als Timmy bekannte Buckelwal tot vor der dänischen Insel Anholt entdeckt. Der Kadaver soll nun doch abtransportiert und nach Möglichkeit obduziert werden, Skandinavien-Korrespondentin Julia Weschenbach berichtet.
4: Der Wal liegt an einem gut besuchten Strand im flachen Wasser, schreibt die dänische Umweltbehörde. Wenn man sich Strömung und Wasserstand dort ansieht, ist es demnach sehr wahrscheinlich, dass er ohne Zutun dort liegen bleibt. Dann allerdings fürchten die Dänen, könnte er Badegäste und Einheimische stören.
3: Das Rauchen verursacht hohe Kosten im Gesundheitswesen, also sollten zusätzliche Einnahmen aus der Tabaksteuer auch für die Gesundheit verwendet werden. So argumentiert der Drogenbeauftragte der Bundesregierung Streeck in der Bild. Das Geld solle gezielt in Prävention, Rauchentwöhnung und Behandlung fließen. Eine höhere Tabaksteuer war ursprünglich als Ausgleich zur Entlastungsprämie für Arbeitnehmer geplant. Ob sie nach deren Scheitern noch kommt, ist nicht sicher. Trotz Sparprogramm investiert Sachsen in diesem Jahr gut 30 Millionen Euro in die Feuerwehren im Freistaat. Einzelheiten von Burkhard Reitz.
5: Das Geld stammt aus Kassenmitteln und soll im kommenden Jahr noch einmal um sogenannte Verpflichtungsermächtigungen in Höhe von 11 Millionen Euro auf

0: Tiefstemperaturen zwischen 10 und 6 Grad. Heute im Laufe des Tages viele Wolken, von Westen her Schauer, örtlich Gewitter mit Windböen bis 21 Grad. Morgen wechselnd bewölkt, meist trocken bis 22 Grad.
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1: Ich bin Florian Klaus. Die USA wollen sich militärisch wohl weiter aus Europa zurückziehen. Wie der oberste NATO-Kommandeur, der US-General Grinkovich, gesagt hat, will das Land in den kommenden Jahren weitere Soldaten zurückholen. Einen Zeitplan nannte er nicht, die Europäer sollen aber genug Zeit bekommen, um die amerikanischen Streitkräfte mit eigenen zu ersetzen. Vor einiger Zeit hatte US-Präsident Trump schon den Abzug von 5000 Soldaten aus Deutschland angekündigt. Die neue E-Auto-Prämie ist schnell auf große Nachfrage gestoßen. Alleine bis zum Ende der Veranstaltung, bei der das Antragsportal freigeschaltet worden ist, gab es schon fast 2000 Anträge. Gefördert werden E-Autos und bestimmte Hybride, die seit dem 1. Januar zugelassen worden sind. Es gibt bis zu 6000 Euro pro Wagen. Die Fördermittel sollen für bis zu 800.000 Fahrzeuge reichen. 15 Monate lang hat der Landtag von Sachsen-Anhalt den Anschlag auf den Magdeburger Weihnachtsmarkt intensiv aufgearbeitet. Ein zentrales Ergebnis: Schwächen und Fehler im Handeln von Behörden haben es dem Täter zumindest leicht gemacht, die Tat zu begehen. So steht es im Abschlussbericht. Thomas Thunfeld berichtet.
2: Ein Betonblock an der falschen Stelle, Schutzkonzepte, die nicht gründlich gecheckt worden sind, Informationen zum späteren Täter, die nicht zentral zusammengeführt wurden. Im Abschlussbericht werden eine ganze Reihe von Fehlern aufgelistet. Und mindestens die Oppositionsfraktionen im Magdeburger Landtag sind sich einig, der Anschlag hätte verhindert werden können.
1: Trotz Sparprogramm investiert Sachsen in diesem Jahr gut 30 Millionen Euro in die Feuerwehren im Freistaat. Einzelheiten von Burkhard Reitz.
3: Das Geld stammt aus Kassenmitteln und soll im kommenden Jahr noch einmal um sogenannte Verpflichtungsermächtigungen in Höhe von 11 Millionen Euro aufgestockt werden. Mit dem Budget können die kommunalen Feuerwehren Fahrzeuge anschaffen, modernisieren oder Gebäude sanieren. Innenminister Armin Schuster teilte mit, das Land wolle mit der Entscheidung ein Zeichen setzen für einen verlässlichen Katastrophenschutz und für die Unterstützung der Kameraden.
0: Das Radio Leipzig Wetter.
4: Tiefsttemperaturen zwischen 10 und 6 Grad. Heute im Laufe des Tages viele Wolken, von Westen her Schauer, örtlich Gewitter mit Windböen bis 21 Grad. Morgen wechselnd bewölkt, meist trocken bis 22 Grad.
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